0: Koalition der Willigen. Bei dem Treffen geht es um neue Sanktionen gegen Russland und mögliche Sicherheitsgarantien für die Ukraine. Vor dem Gipfel hat Bundesaußenminister Wadephul bei seinem Ukraine-Besuch mehr Waffenlieferungen gefordert. Es fehle vor allem an Luftabwehrsystemen, sagte er im Ersten.
1: Es ist ein wahnsinniger Raketenkrieg, ein Drohnenkrieg, den Putin gegen die Bevölkerung führt. Und da braucht die Ukraine Schutz. Und da ist jedes System, was wir aus unseren Beständen entnehmen und hier zur Verfügung stellen, einfach ein System, was Menschenleben schützt und was einen Dienst für unsere Freiheit leistet.
0: Die Bahngewerkschaft EVG macht Druck in Sachen Sicherheit. Wenn in diesem Jahr kein neues Gesetz kommt, gibt es im Januar Streiks im Regionalverkehr. Das hat EVG-Chef Burkhardt angekündigt. Mehr von Tim Britztrupp.
2: Hintergrund ist der tödliche Angriff auf einen Bahnmitarbeiter Anfang Februar. Seitens der Politik gab es betroffene Gesichter und große Worte, aber keine Taten, sagte Burkhardt. Laut DB Regio Betriebsratschef Dahmde werden pro Tag 8 Kollegen angegriffen. Justizministerin Hubich hatte Strafverschärfungen bei Attacken beispielsweise auf Feuerwehrleute und eben auch Bahnmitarbeiter angekündigt. Der Gesetzentwurf befindet sich noch in der regierungsinternen Abstimmung.
0: Schnelle und umfassende Entlastung für die Wirtschaft, die hat Bundeskanzler Merz in der Bild am Sonntag angekündigt. Außerdem will er, dass die beschlossenen Reformen unter anderem bei Rente und Steuern so schnell wie möglich umgesetzt werden. Bei der Kabinettsklausur morgen sind das laut Merz die wichtigsten Themen. 2 Überraschungen bei den Sonntagsspielen der ersten Runde im DFB-Pokal. Philipp Nitzig, die beiden Bundesliga-Absteiger St. Pauli und Heidenheim haben gepatzt.
3: Ja, St. Pauli muss sich gegen den Drittligisten Rot-Weiß Essen mit 0:2 geschlagen geben. Heidenheim verliert mit 2:5 nach 90 Minuten wohlgemerkt gegen den Viertligisten Jeddelo 2 aus Niedersachsen. Die Bundesliga-Clubs haben teilweise ein richtiges Schützenfest gefeiert. Zum Beispiel Mainz mit einem 9:0 gegen Krischow, dem kleinsten Pokalteilnehmer der Geschichte. Das Dorf in Brandenburg hat nur rund 500 Einwohner.
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1: Ich bin André Glatzel. Neue Sanktionen gegen Russland und mögliche Sicherheitsgarantien für die Ukraine. Darum geht es heute beim Treffen der sogenannten Koalition der Willigen. Die Staats- und Regierungschefs, unter ihnen auch Kanzler Merz, treffen sich zum 35. Unabhängigkeitstag der Ukraine mit Präsident Selenskyj. Russland überzieht das Land einem wahnsinnigen Drohnenkrieg, sagte Bundesaußenminister Wadephul bei seinem Besuch in der Ukraine. Er betonte nochmals im Ersten:
2: Wir stehen an der Seite der Ukraine, wir unterstützen sie und wir machen damit deutlich, Putin wird militärisch seine Ziele nicht erreichen. Und je früher er das einsieht und je früher er zu Verhandlungen bereit steht, umso besser.
1: VW steht vor einer entscheidenden Woche. Der Vorstand soll auf mehreren Betriebsversammlungen Details zu den Sparplänen nennen. Mehr von Philipp Nitzig.
3: In einem firmeninternen Interview hat sich Konzernchef Blume schon vorab geäußert. Die Lage sei mehr als kritisch, sagte er. Der Konzern sei überdimensioniert. Es gäbe aber keine VW-Krise, sondern eine Krise der gesamten Automobilbranche. VW will weltweit 50.000 Stellen abbauen. Außerdem stehen die Werke in Emden, Zwickau, Hannover und Neckarsulm vor dem Aus. Noch ist da aber keine endgültige Entscheidung getroffen worden.
1: Wirtschaftswachstum und Beschäftigung sollen im Zentrum der Kabinettsklausur in dieser Woche stehen. Das hat Bundeskanzler Merz der Bild am Sonntag gesagt. Außerdem will er, dass die beschlossenen Reformen so schnell wie möglich umgesetzt werden. Die Kabinettsklausur beginnt morgen auf Schloss Neuhardenberg in Brandenburg. Immer häufiger nutzen Betrüger gezielt zugeschnittene Phishing-Mails, um an persönliche Daten zu kommen. Davor warnen aktuell Digitalexperten. Das könnten etwa gefälschte Rechnungen mit individuellem Namen sein. Dabei kommt auch KI zum Einsatz, die dafür Infos aus dem Netz holt. Zwei Überraschungen bei den Sonntagsspielen im DFB-Pokal. St. Pauli stolpert gegen Rot-Weiß Essen. 0:2 verliert der Bundesliga-Absteiger gegen den Drittligisten. Und auch der zweite Absteiger Heidenheim patzt. Beim Regionalligisten Jeddelo 2 aus Niedersachsen gab es eine 2:5 Niederlage. 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
1: Ich bin André Glatzel. Schönen guten Morgen. Wie kann die Ukraine weiter unterstützt werden? Darüber beraten heute die Staaten der sogenannten Koalition der Willigen. Bei dem Treffen geht es um neue Sanktionen gegen Russland und mögliche Sicherheitsgarantien für die Ukraine. Vor dem Gipfel hat Bundesaußenminister Wadephul bei seinem Ukraine-Besuch mehr Waffenlieferungen gefordert. Es fehle vor allem an Luftabwehrsystemen, sagte er im Ersten.
2: Es ist ein wahnsinniger Raketenkrieg, ein Drohnenkrieg, den Putin gegen die Bevölkerung führt. Und da braucht die Ukraine Schutz. Und da ist jedes System, was wir aus unseren Beständen entnehmen und hier zur Verfügung stellen, einfach ein System, was Menschenleben schützt und was einen Dienst für unsere Freiheit leistet.
1: Die Bahngewerkschaft EVG macht Druck in Sachen Sicherheit. Wenn in diesem Jahr kein neues Gesetz kommt, gibt es im Januar Streiks im Regionalverkehr. Das hat EVG-Chef Burkhardt angekündigt. Mehr von Tim Britztrupp.
3: Hintergrund ist der tödliche Angriff auf einen Bahnmitarbeiter Anfang Februar. Seitens der Politik gab es betroffene Gesichter und große Worte, aber keine Taten, sagte Burkhardt. Laut DB Regio Betriebsratschef Dahmde werden pro Tag 8 Kollegen angegriffen. Justizministerin Hubich hatte Strafverschärfung bei Attacken beispielsweise auf Feuerwehrleute und eben auch Bahnmitarbeiter angekündigt. Der Gesetzentwurf befindet sich noch in der regierungsinternen Abstimmung.
1: Schnelle und umfassende Entlastung für die Wirtschaft, die hat Bundeskanzler Merz in der Bild am Sonntag angekündigt. Außerdem will er, dass die beschlossenen Reformen unter anderem bei Rente und Steuern so schnell wie möglich umgesetzt werden. Bei der Kabinettsklausur morgen sind das laut Merz die wichtigsten Themen. Sorge um Norwegens König Harald. Der 89-Jährige liegt seit einer knappen Woche wegen einer bakteriellen Blutinfektion im Krankenhaus. Jetzt habe sich sein Zustand verschlechtert, heißt es aus dem Palast. Alle Termine für Anfang September wurden bereits abgesagt. Die Bundesligisten sind bisher alle souverän durch die erste Runde des DFB-Pokals gekommen. Freiburg konnte sich gegen Düsseldorf mit 5:1 durchsetzen. Gladbach gewinnt mit 5:0 gegen Schott Mainz. Und der Lokalrivale Mainz 05 feiert ein 9:0 Schützenfest gegen den VfB Krischow aus Brandenburg. 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
1: Ich bin André Glatzel. Schönen guten Morgen. Neue Sanktionen gegen Russland und mögliche Sicherheitsgarantien für die Ukraine. Darum geht es heute beim Treffen der sogenannten Koalition der Willigen. Die Staats- und Regierungschefs, unter ihnen auch Kanzler Merz, treffen sich zum 35. Unabhängigkeitstag der Ukraine mit Präsident Selenskyj. Russland überzieht das Land einem wahnsinnigen Drohnenkrieg, sagte Bundesaußenminister Wadephul bei seinem Besuch in der Ukraine. Er betonte nochmals im Ersten:
2: Wir stehen an der Seite der Ukraine, wir unterstützen sie und wir machen damit deutlich, Putin wird militärisch seine Ziele nicht erreichen. Und je früher er das einsieht und je früher er zu Verhandlungen bereit steht, umso besser.
1: Der Drohnenvorfall am Flughafen Leipzig-Halle, das gefundene Waffenlager bei Berlin. Deutschland muss noch stärker gegen hybride Angriffe aus Russland vorgehen, sagen Innenpolitiker von Grünen und SPD in der Süddeutschen Zeitung. Mehr von Gisa Weber.
3: Der Grünen-Politiker von Notz warnt vor Spionage, Sabotage und weitreichender Einflussnahme. Deshalb brauche es jetzt dringend eine entschlossene politische Reaktion der Bundesregierung. Auch der SPD-Politiker Fiedler verlangt spürbare Konsequenzen für Moskau. Vor allem Putins Schattenflotte vor Europas Küsten müsse gestoppt werden. Bundesinnenminister Dobrindt hatte nach den Vorfällen eine entschiedene Antwort der Bundesregierung angekündigt.
1: Die Bahngewerkschaft EVG fordert einen besseren Schutz fürs Zugpersonal vor Gewalt und droht mit Streiks. Sollte die Bundesregierung nicht wie versprochen bald ein Gesetz auf den Weg bringen, wird im Januar der Betrieb lahmgelegt, sagte Gewerkschaftschef Burkhardt. Hintergrund ist die tödliche Attacke auf einen Bahnmitarbeiter im Februar. Der Rheinpegel erholt sich von seinen Tiefstständen, allerdings nur langsam. Besonders an der extrem flachen Stelle bei Kaub bleibt die Lage weiter angespannt. Hitze und Dürre haben vielen Flüssen zugesetzt. Viele Bundesländer haben deswegen etwa das Sonntagsfahrverbot für Lastwagen gelockert. Zwei Überraschungen bei den Sonntagsspielen im DFB-Pokal. St. Pauli stolpert gegen Rot-Weiß Essen. 0:2 verliert der Bundesliga-Absteiger gegen den Drittligisten. Und auch der zweite Absteiger Heidenheim patzt. Beim Regionalligisten Jeddelo 2 aus Niedersachsen gab es eine 2:5 Niederlage. 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
1: Moin, ich bin Holger Baller aus Leer. Ein Puzzle beginnt man meistens außen, mit den Ecken, mit den Rändern, weil diese Teile leichter zu finden und zusammenzulegen sind. Und wenn der Rand liegt, dann beginnt die Suche nach den inneren Teilen, nach Farbe und Form, welches Teil könnte wo passen, und nach ergibt sich ein Bild. Wenn dein Leben ein Puzzle wäre, was wären die Eckdaten? Was wäre der Rand, an dem man dich leicht erkennen kann? Was ist das Innere? Was macht dich aus? Was benötigt Zeit? Und wo fehlen vielleicht noch Teile? Was hat noch nicht zusammengefunden? Wer oder was fehlt dir? Ich wünsche dir heute ein schönes Puzzle-Erlebnis. Denn selbst zu biblischen Zeiten wusste man schon, wer suchet, der findet. Nicht immer sofort, nicht immer Antworten, aber vielleicht nach und nach, Teil für Teil. Und vielleicht muss heute auch noch gar nicht alles passen. Vielleicht darf manches Teil eine Weile daneben liegen, bis sich sein Platz zeigt. Wenn wir ausschließlich fertige Bilder haben wollten, bräuchte es ja keine Puzzle. Sei dir gut heute.
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4: Die Sonne tut sich heute ziemlich schwer bei uns im Nordwesten. Regen ist aber auch eher nicht mit dabei. Aktuell haben wir 12 Grad in Hamburg-Finkenwerder und in Tange. 15 Grad an der Knock und in Carolinsiel 17 Grad gemessen auf Baltrum. Der Nordseewelle 3-Tage-Trend. Morgen wird es richtig schön sonnig bei maximal 23 Grad. Und auch Mittwoch und Donnerstag bleibt es insgesamt freundlich, dann sogar bei 25 bis 27 Grad. Das nächste Hochwasser vor Borkum heute Vormittag um 8.52 Uhr.
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5: Ich bin Holger Dilk. Schönen guten Morgen. Wie kann die Ukraine weiter unterstützt werden? Darüber beraten heute die Staaten der sogenannten Koalition der Willigen. Bei dem Treffen geht es um neue Sanktionen gegen Russland und mögliche Sicherheitsgarantien für die Ukraine. Vor dem Gipfel hat Bundesaußenminister Wadephul bei seinem Ukraine-Besuch mehr Waffenlieferungen gefordert. Es fehle vor allem an Flugabwehrsystemen, sagte er im Ersten.
6: Es ist ein wahnsinniger Raketenkrieg, ein Drohnenkrieg, den Putin gegen die Bevölkerung führt. Und da braucht die Ukraine Schutz. Und da ist jedes System, was wir aus unseren Beständen entnehmen und hier zur Verfügung stellen, einfach ein System, was Menschenleben schützt und was einen Dienst für unsere Freiheit leistet.
5: Der Drohnenvorfall am Flughafen Leipzig-Halle, das gefundene Waffenlager bei Berlin. Deutschland muss noch stärker gegen hybride Angriffe aus Russland vorgehen, sagen Innenpolitiker von Grünen und SPD in der Süddeutschen Zeitung. Mehr von Gisa Weber.
7: Der Grünen-Politiker von Notz warnt vor Spionage, Sabotage und weitreichender Einflussnahme. Deshalb brauche es jetzt dringend eine entschlossene politische Reaktion der Bundesregierung. Auch der SPD-Politiker Fiedler verlangt spürbare Konsequenzen für Moskau. Vor allem Putins Schattenflotte vor Europas Küsten müsse gestoppt werden. Bundesinnenminister Dobrindt hatte nach den Vorfällen eine entschiedene Antwort der Bundesregierung angekündigt.
5: Der Deutsche Landkreistag verlangt mehr finanzielle Unterstützung für Städte und Gemeinden. Präsident Brötel lehnt in den Funke-Zeitungen neue gemeinsame Zuständigkeiten beim Klimaschutz ab. Stattdessen müssten Bund und Länder die Kommunen dauerhaft besser ausstatten. Niedersachsens Ministerpräsident Lies besucht am Abend das VW-Werk in Hannover. Geplant sind Gespräche mit dem Betriebsrat und der Belegschaft. Das Werk gilt als Kandidat für eine Schließung beim kriselnden Autobauer. Auch in den Werken in Osnabrück und Emden sind solche Besuche geplant. Die Bundesligisten sind bisher alle souverän durch die erste Runde des DFB-Pokals gekommen. Freiburg konnte sich gegen Düsseldorf mit 5:1 durchsetzen. Gladbach gewinnt mit 5:0 gegen Schotten Mainz und der Lokalrivale Mainz 05 feiert ein 9:0 Schützenfest gegen den VfB Krischow aus Brandenburg. 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
4: Besser ankommen mit dem besten Verkehrsservice um 6:03. Nur eine Meldung, und zwar von der A1 in Richtung Hamburg. Zwischen Bremen-Brinkum und Asten 2 Kilometer Stau vor der Baustelle. 10 Minuten Zeitverlust.
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4: Blitzer stehen in Emden in der Brückstraße bei der Feuerwehr, in Jade-Außendeich in der Außendeicher Straße, in Oldenburg im Herrenweg, in Sandkrug wird geblitzt in der Bümmerstedter Straße beim Autohaus, in Westerstede in der Ammerlandallee, Blitze auch in Wiegboldsbur in der Ekelser Straße und in Würdum noch einer hier in der Marienhafer Straße. Wenn ihr noch was gesehen habt, Staus, Blitze, Unfälle oder andere Störungen, könnt ihr alles gerne melden, am besten per WhatsApp an die Nordseewelle Hotline. Das ist die 04931973000.
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4: Der nächste Töverland-Express von Norddeich nach Jüst um 7:15.
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4: So ist es. Diese Woche bin ich für euch am Start und das hier hat man auch nicht alle Tage. Oder seid ihr schon mal ins Kino gegangen, weil eure Freunde gesagt haben, ey, der Film ist so schlecht, den musst du gesehen haben. Ja, seht ihr, ich auch nicht. Aber genau das passiert gerade in Peking. Ein sehr schlechter Film ist da zum Mega-Hit geworden. Wir klären gleich das Warum und Wieso nach Musik von Sarah Larsson und Michael Schulte. 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

0: Grüßt euch, 11:11. Guten Morgen, das ist die Nordseewelle Morning Show. Diese Woche urlaubsbedingt mal mit mir, mit Dennis. Schön, dass ihr so früh schon mit dabei seid. Also im Nordwesten, da gehen wir ja in der Regel ins Kino, wenn ein Film besonders gut sein soll. In China allerdings ist das offenbar ein bisschen anders. In Peking, da schauen sich jetzt Leute einen Film an, wegen seiner Schwächen. Ja, da war die einhellige Meinung ursprünglich mal:
1: Das ist hier alles schlecht, es ist völlig unzureichend, es fehlt wirklich an allem.
0: Aber daraus hat sich jetzt ein echter Hype entwickelt. New Lai heißt dieser Animationsfilm. Es ist wirklich eine sehr einfach gestaltete Tiergeschichte, also wirklich einfach. Und deswegen ist das Ding halt auch erstmal gefloppt, wohl auch zu Recht, weil... Ja, Kritiker haben gesagt, das wäre Katastrophenniveau. Aber jetzt eben ist der Film dann doch noch zu einem Publikumshit geworden. Die unfassbar schlechten Kritiken haben die Menschen scharenweise in die Kinos getrieben und mittlerweile sind die Vorstellungen da echte Happenings geworden. Also ein Film, der so schlecht ist, dass man ihn gesehen haben muss. Vielleicht ja auch ein Geheimtipp für Peter Rütten und Oliver Kalkofe für die nächste Ausgabe von Schläferz, die schlechtesten Filme aller Zeiten bei Nitro. Gern geschehen, ihr beiden. Machen wir doch gerne.

6.17 Uhr, die Nordsee Welle Morning Show ist hier mit Dennis. Wir schauen mal schnell aufs Wetter heute. Da wird sich die Sonne ziemlich schwer tun bei uns im Nordwesten, aber Regen ist auch eher nicht dabei. Die nächsten Tage werden wieder deutlich freundlicher. Liebe Autofahrer, guten Morgen. Ihr steht aktuell auf der A1 Richtung Hamburg zwischen Bremen, Brinkum und Asten an der Baustelle. Da habt ihr so 10 Minuten Zeitverlust und Blitzer heute früh unter anderem in Emden in der Brückstraße bei der Feuerwehr. Solltet ihr noch was gesehen haben, dann könnt ihr das natürlich gerne melden. Am besten per WhatsApp an die Nordseewelle Hotline. Das ist die 04931973000. Hier sind jetzt Kygo, Khalid und Griffin für euch. 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
6: Es sind viele Wolken heute mit dabei bei uns im Nordwesten. Regen allerdings kommt nur ganz, ganz selten mal runter. Aktuell haben wir 12 Grad in Rauderfehn, in Oldenburg-Donnerschwee und in Bremen-Walle. 13 Grad in Dangast am Kurhaus und 16 sind's auf Jüst. Der Nordseewelle 3-Tage-Trend. Morgen ganz viel Sonne. Bis zu 23 Grad. Mittwoch und Donnerstag ist es auch insgesamt freundlich. Vielleicht am Mittwoch mal der eine oder andere kurze Schauer, aber das ist auch wirklich eher die Ausnahme. Temperaturen dann in den Tagen danach 25 bis 27 Grad. Das nächste Hochwasser vor Dornumersiel um 9.24 Uhr.
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7: Ich bin Holger Dilk. Schönen guten Morgen. Niedersachsens Ministerpräsident Lies besucht am Abend das VW-Werk in Hannover. Geplant sind Gespräche mit dem Betriebsrat und der Belegschaft. Das Werk gilt als Kandidat für eine Schließung beim kriselnden Autobauer. Auch in den Werken in Osnabrück und Emden sind solche Besuche geplant. VW will weltweit Zehntausende Stellen abbauen. In den kommenden Tagen gibt es mehrere Betriebsversammlungen in den Werken, in denen die Konzernleitung über die Zukunft von VW informieren will. Neue Sanktionen gegen Russland und mögliche Sicherheitsgarantien für die Ukraine, darum geht es heute beim Treffen der sogenannten Koalition der Willigen. Ausgerichtet wird das Treffen von Kanzler Friedrich Merz, Frankreichs Präsident Macron und dem neuen britischen Premier Burnham. Deutschland muss stärker gegen hybride Angriffe aus Russland vorgehen. Der grünen Innenpolitiker von Notz fordert in der Süddeutschen Zeitung dringend eine entschlossene Reaktion der Bundesregierung. Er warnt vor Spionage, Sabotage und Anschlagsplänen. Auch der SPD-Politiker Fiedler verlangt spürbare Konsequenzen für Moskau. Zwei Überraschungen bei den Sonntagsspielen im DFB-Pokal. St. Pauli stolpert gegen Rot-Weiß Essen. 0:2 verliert der Bundesliga-Absteiger gegen den Drittligisten. Und auch der zweite Absteiger Heidenheim patzt. Beim Regionalligisten Jedelo 2 aus Niedersachsen gab es eine 2:5 Niederlage. 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
6: Besser ankommen mit dem besten Verkehrsservice um 6 Uhr und ganz genau 32 Minuten. Zwei Meldungen, beide von der A1 Osnabrück nach Bremen. Einmal zwischen dem Dreieck Stur und Bremen-Brinkum. Vorsichtig bitte sein, da steht ein kaputtes Fahrzeug. Und ein Stückchen weiter zwischen Bremen-Brinkum und Asten. 3 Kilometer Stau vor der Baustelle. Hier braucht ihr etwa 10 Minuten länger.
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6: Teure Fotos heute früh in Emden in der Brückstraße bei der Feuerwehr. In Jade-Außendeich in der Außendeicher Straße. In Oldenburg im Herrenweg. In Sandkrug in der Bümmerstädter Straße beim Autohaus. Blitze auch in Westerstede in der Ammerlandallee. In Wiegboldsbur in der Ekelser Straße. Und in Würdum noch einer hier in der Marienhafer Straße. Wenn ihr noch was gesehen habt, Staus, Blitze, Unfälle oder andere Störungen, meldet's gerne eben rein. Am besten per WhatsApp. Die Nordseewelle Hotline ist die 04931973000.
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6: Die nächste Fähre von Langeoog nach Bensersiel um 7:15.
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6: Ja, es wäre nicht schlecht gewesen, wenn sie am Anfang des Sommers darauf gekommen wären, aber besser spät als nie. In Leer entstehen jetzt 3 neue Trinkwasserbrunnen. Unsere gute Nachricht des Tages gegen 7:20 hier bei Nordseewelle.

Higher Power hier in der Nordsee Welle Morning Show. 6 Uhr und 40 Minuten. Ich bin Dennis und ich habe die gute Nachricht des Tages für euch. Dieses Mal aus Leer. Also vielleicht seid ihr ja auch schon an der Baustelle da gewesen, in der Fußgängerzone. Seid vielleicht auch ein bisschen genervt davon, aber ich kann euch sagen, da entsteht was für uns alle. Ein Trinkwasserbrunnen soll in der Mühlenstraße wieder für Erfrischung sorgen an heißen Tagen. Da können wir also bald kostenlos Wasser trinken. Aber nicht nur da. Ein zweiter Spender kommt vor das historische Rathaus und noch ein weiterer neben die Radstation am Bahnhof. Also frisches Trinkwasser für alle demnächst in der Leeraner Innenstadt. Wäre irgendwie ganz schön gewesen, wenn die Brunnen schon vor dem heißen Sommer aufgestellt worden wären, aber wir wollen da ja auch nicht meckern. Leer kriegt 3 neue Trinkwasserspender in der Mühlenstraße, am Rathaus und am Bahnhof. Das ist die gute Nachricht zum Start in die neue Woche hier bei Nordseewelle. Und ich habe jetzt Zomba für euch dabei mit 12 to 12. Schönen guten Morgen zusammen.

aufs Wetter in der Nordseewelle Morning Show. 6 Uhr und gleich 48 Minuten. Heute, liebe Leute, sieht's insgesamt sehr bedeckt aus. Im Nordwesten die Sonne zeigt sich nur selten mal, aber auch Regen ist nur ganz, ganz selten mit dabei. Liebe Autofahrer, guten Morgen. Ihr steht aktuell ein bisschen auf der B72 Emderstraße an Norderstraße. Zwischen Aurich Sparkassenarena und Georgshalder stockt es ein bisschen und Blitze heute früh unter anderem in Jade Außendeich in der Außendeicher Straße. Das ist eine 70er-Zone. Wenn ihr noch was gesehen habt, Staus, Blitzer, Unfälle und andere Störungen, jederzeit gerne melden. Am besten per WhatsApp an die Nordseewelle Hotline 04931 97 3000.

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10: Also von der Sonne kriegen wir erstmal nicht so wahnsinnig viel zu sehen heute. Meistens doch dicke Wolken im Nordwesten, aber Regen ist auch eher selten. Aktuell 12 Grad in Rastede am Ellernteich und in Lemwerder. 13 Grad in Hinter und in Schortens. 16 Grad haben wir auf Langeoog. Der Nordseewelle 3-Tage-Trend. Morgen viel Sonne, maximal 23 Grad. Mittwoch und Donnerstag bleibt es auch insgesamt freundlich, dann sogar bei 25 bis 27 Grad. Das nächste Hochwasser vor Baltrum, heute Vormittag um 8:55.
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11: Ich bin Holger Dilk. Schönen guten Morgen. Neue Sanktionen gegen Russland und mögliche Sicherheitsgarantien für die Ukraine. Darum geht es heute beim Treffen der sogenannten Koalition der Willigen. Die Staats- und Regierungschefs, unter ihnen noch Kanzler Merz, treffen sich zum 35. Unabhängigkeitstag der Ukraine mit Präsident Zelensky. Russland überzieht das Land einem wahnsinnigen Drohnenkrieg, sagt Bundesaußenminister Wadephul bei seinem Besuch in der Ukraine. Er betonte nochmals im ersten:
12: Wir stehen an der Seite der Ukraine, wir unterstützen sie und wir machen damit deutlich, Putin wird militärisch seine Ziele nicht erreichen. Und je früher er das einsieht und je früher er zu Verhandlungen bereit steht, umso besser.
11: Vor der Kabinettsklausur wächst der Druck auf Bundeskanzler Merz und seine Regierung. Der Mittelstandsverband BVMW fordert in der neuen Osnabrücker Zeitung mehr Führung in der Koalition. André Glatzel.
13: Geschäftsführer Ahlhaus wirft der Regierung Planlosigkeit und schlechte Kommunikation vor. Das ständige Zerreden wichtiger Reformen bei Rente und Gesundheit zerstöre Vertrauen. In Sachen Klimaschutz fordert der Deutsche Landkreistag mehr Unterstützung für Städte und Gemeinden. Neue gemeinsame Zuständigkeiten beim Klimaschutz lehnt Präsident Brötel in den Funke-Zeitungen ab. Stattdessen müssten Bund und Länder die Kommunen dauerhaft finanziell besser ausstatten.
11: Der Hitzesommer mit etwa 14.000 Toten ist für AfD-Co-Chef Chrupalla ein ganz normaler Sommer und keine Folge des Klimawandels gewesen. Im ARD-Sommerinterview warf er der Bundesregierung Panikmache vor. Gleichzeitig forderte Chrupalla mehr Klimaanpassung, etwa Klimaanlagen in Schulen, Kliniken und Altenheimen. Schwerer Unfall auf der Bruckzetler Straße in Aurich. Beim Abbiegen auf die Straße sind zwei Autos ineinander gekracht. 7 Menschen wurden verletzt, darunter 3 Kinder. Eines der Kinder kam mit einem Rettungshubschrauber in eine Klinik. In Lebensgefahr soll niemand sein, heißt es von der Polizei. 2 Überraschungen bei den Sonntagsspielen im DFB-Pokal. St. Pauli stolpert gegen Rot-Weiß Essen. 0:2 verliert der Bundesliga-Absteiger gegen den Drittligisten. Und auch der zweite Absteiger Heidenheim patzt. Beim Regionalligisten Jedelo 2 aus Niedersachsen gab es eine 2:5 Niederlage. 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
10: Genau 7:03 Uhr. Besser ankommen mit dem besten Verkehrsservice. A1 Osnabrück nach Bremen zwischen dem Dreieck Stur und Bremen-Brinkum. Vorsicht bitte, ein kaputtes Fahrzeug hier. Und ein Stückchen weiter zwischen Bremen-Brinkum und Asten. 4 Kilometer Stau vor der Baustelle. Hier kommen 20 Minuten dazu.
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10: Blitzer stehen in Emden in der Brückstraße bei der Feuerwehr, in Jade-Außendeich in der Außendeicher Straße, in Oldenburg im Herrenweg, in Sandkrug in der Bümmerstädter Straße beim Autohaus. Blitzer auch in Westerstede in der Ammerlandallee, in Wiegboldsbur in der Ekelser Straße und in Würdum noch einer hier in der Marienhafer Straße. Wenn ihr noch was gesehen habt, Staus, Blitzer, Unfälle oder andere Störungen, alles gerne her zu uns per WhatsApp oder telefonisch. Die Nordseewelle Hotline ist die 04931 97 3000.
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10: Die nächste Fähre von Norddeich nach Norderney um 8 Uhr.
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10: Ja, und ich dachte schon, ich sehe nicht richtig, aber tatsächlich, die ersten Lebkuchen stehen schon wieder in den Supermarktregalen. Also, da sage ich ganz ehrlich, mir ist das zu früh, aber vielleicht seht ihr das ja anders. Wir möchten heute von euch wissen, ab wann ihr denn wirklich Weihnachtsnaschereien kauft. Also schickt mir schon gerne mal eine WhatsApp-Sprachnachricht rüber. 04931 97 3000.

0: Gleich 13 Minuten nach 7, gerade gehört in der Nordsee Welle Morning Show, The Black Eyed Peas, Meet Me Halfway. Ich bin Dennis, und ob ihr es glaubt oder nicht, heute in genau 4 Monaten ist Heiligabend.
1: It's beginning to look a lot like Christmas.
0: Vor allem in den Supermärkten im Nordwesten, in Oldenburg und in Bad Zwischenahn habe ich sie schon entdeckt. Auch in Aurich stehen sie schon wieder in den Regalen, die ersten Lebkuchen. Also wenn ihr mich fragt, bisschen früh das Ganze, und auch viele andere im Nordwesten sind einfach noch nicht bereit für Weihnachtsnaschereien.
2: Ich kaufe die nach Möglichkeit kurz vorher. Also ich kaufe prinzipiell nichts, was im September rauskommt. Mache ich aus Prinzip schon nicht.
3: Genau das Gleiche. Weihnachtsgebäck gehört nach Weihnachten und nicht im September schon in Supermärkte.
4: Also ich bin ein großer Marzipan-Fan, also von daher kann das für mich gar nicht früh genug losgehen. Und ich bin auch ein Weihnachtsfreak, ganz im Gegensatz zu meiner Schwester.
5: Ich kaufe gar keinen Weihnachtskram, das macht mein Mann immer. Der bunkert das aber auch schon Wochen vorher. Wenn es irgendwo was gibt, dann wird das irgendwo erstmal im Schrank gelagert, bis dann Weihnachten ist. Und da ich ein Weihnachtsmuffel bin, kümmere ich mich da nicht drum.
0: Ja, aber Ende August ist auch wirklich hart für die ersten Lebkuchen im Supermarkt. Aber vielleicht seht ihr das ja anders. Unsere Frage des Tages heute: Kauft ihr jetzt schon die ersten Weihnachtsleckereien oder wartet ihr damit noch bis Weihnachten? Erzählt uns in der WhatsApp-Sprachnachricht gerne 04931 97 3000. Frohlocket, hier ist Leonie für euch.

20 nach 7 an diesem Montagmorgen. Hier ist die Nordseewelle Morning Show mit dem Blick aufs Wetter. Da wird sich die Sonne heute ziemlich schwer tun. Bei uns im Nordwesten Regen ist aber auch nur ganz, ganz selten mal mit dabei. Liebe Autofahrer, Vorsicht bitte heute früh auf der A28 Richtung Leer zwischen Vilsum und Leer Ost. Da liegt ein Holzteil auf der Fahrbahn und B437 Dotel nach Rodenkirchen im Wesertunnel. Gegenstände auf der Fahrbahn. Blitzer heute früh in Oldenburg im Herrenweg unter anderem. Und wenn ihr noch was gesehen habt, könnt ihr das gerne melden. 04931 97 3000. Das ist die Nordseewelle Hotline.

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10: Viele Wolken heute im Nordwesten. Nur hin und wieder guckt mal die Sonne raus. Bei aktuell 13 Grad in Jade und in Oldenburg-Eversten. 13 Grad auch in Hamburg an der Davidwache. 14 Grad in Großheide, 16 auf Norderney. Der Nordseewelle 3-Tage-Trend. Morgen viel Sonne bis 23 Grad. Und auch Mittwoch und Donnerstag ist es freundlich insgesamt. Dann bei 25 bis 27 Grad. Das nächste Hochwasser vor Bensersiel heute Vormittag um 9:30.
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11: Ich bin Christiane Hampe. Schönen guten Morgen. Schwerer Unfall auf der Brockzetteler Straße in Aurich. Beim Abbiegen auf die Straße sind zwei Autos ineinander gekracht. 7 Menschen wurden verletzt, darunter 3 Kinder. Eines der Kinder kam mit einem Rettungshubschrauber in eine Klinik. In Lebensgefahr soll aber niemand sein, heißt es von Seiten der Polizei. Nach dem Feuer in der Nordstraße in Ostrauderfehn am Wochenende sind jetzt die Brandermittler gefragt. Das betroffene Einfamilienhaus ist zurzeit nicht mehr bewohnbar. Bei dem Feuer war niemand verletzt worden. Das dort lebende Ehepaar hatte sich noch rechtzeitig ins Freie retten können. Ein Hund und eine Katze konnten aber nicht mehr gerettet werden. Der zweite Blaulichttag in Leer hat am Wochenende viele Besucher angezogen. Die Hilfsorganisationen informierten über ihre Arbeit und nutzten den Blaulichttag auch dafür, um Nachwuchs zu werben. Übrigens, die Idee für den Blaulichttag hatten die Ratsmitglieder von einem Besuch in der Partnerstadt Trowbridge mit nach Leer gebracht. 24 Kinder sind gestern im Ihler Meer getauft worden. 350 Gäste waren beim zweiten großen Tauffest aller Ihloer Kirchengemeinden dabei. Die 5 Pastoren tauften die Kinder entweder direkt im Badesee oder ganz klassisch am Ufer an der Taufschale. 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
10: 7:32 Uhr, besser ankommen mit dem besten Verkehrsservice hier bei Nordseewelle. A1 Osnabrück nach Bremen. Zwischen dem Dreieck Stur und Bremen-Brinkum. Da steht ein kaputtes Fahrzeug. Außerdem hier 4 Kilometer Stau vor der Baustelle und mindestens 25 Minuten Zeitverlust. A27 Bremen nach Bremerhaven. Zwischen Bremerhaven Süd und Geestemünde 3 Kilometer Stau. Ihr braucht eine Viertelstunde länger. Vorsicht bitte auf der A28 in Fahrtrichtung Leer. Zwischen Vilsum und Leer Ost, da liegt ein Holzteil auf der Fahrbahn. B211 Meerkircher Straße zwischen Niederhörne und Loi. Dichter Verkehr, Viertelstunde obendrauf. Und Vorsicht bitte auf der B437 Stotel nach Rodenkirchen im Wesertunnel. Gegenstände auf der Fahrbahn.
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10: Blitzer stehen in Emden, in der Brückstraße bei der Feuerwehr. In Jade-Außendeich in der Außendeicher Straße. In Oldenburg im Herrenweg. In Sandkrug wird geblitzt in der Bümmersteder Straße beim Autohaus. In Westerstede in der Ammerlandallee. Blitzer auch in Wiegboldsbur in der Ekelser Straße. Und in Würdum noch einer hier in der Marienhafer Straße. Wenn ihr noch was gesehen habt, Staus, Blitzerunfälle oder andere Störungen, meldet's gerne eben rein, telefonisch oder per WhatsApp an die Nordseewelle Hotline. Das ist die 04931 97 3000.
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1: Die nächste Fähre von Spiekeroog nach Neuharlinger Siel um 8:30.
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7.47 Uhr, Montag, 24. August. Hier ist eure Nordseewelle Morning Show mit Dennis. Und mit dem Blick aufs Wetter, da ist es heute doch meistens bewölkt. Nur zwischendurch gibt's mal ein bisschen Sonne. Regen ist aber auch nur ganz, ganz selten mal mit dabei. Liebe Autofahrer, guten Morgen. Ihr steht auf der A29 gerade in Fahrtrichtung Wilhelmshaven zwischen dem Kreuz Oldenburg-Ost und Ohmstede. Da braucht ihr etwa 10 Minuten länger. Und dann haben wir noch zwei neue Blitzer für euch. Einmal B437 Richtung Stotel, kurz vorm Wesertunnel. Danke, Sandra. Und in Aurichtanhausen steht auch einer in Fahrtrichtung Westerholt. Danke, Christel, fürs Bescheid sagen. Solltet ihr noch was entdeckt haben, Staus, Blitzer, Unfälle, andere Störungen, alles gerne her zu uns, am besten per WhatsApp oder gerne auch telefonisch. Die Nordseewelle Hotline ist die 04931 97 3000. Ich bin Dennis. Guten Morgen zusammen.

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10: Sonne und Wolken im Mix heute Vormittag. Im Laufe des Tages allerdings dominieren dann doch eher die Wolken. Regen ist aber nur ganz selten mal mit dabei. Wir haben aktuell 12 Grad in Kloppenburg, 13 in Großefehn, in Altjürden und in Bremen-Findorf, 17 Grad auf Spiekeroog im Rosengarten. Der Nordseewelle 3-Tage-Trend. Morgen richtig viel Sonne mit dabei, maximal 23 Grad dazu und auch Mittwoch und Donnerstag insgesamt freundlich, dann sogar bei 25 bis 27 Grad. Nur am Mittwoch, da können vielleicht mal ganz kurz ein paar Schauer mit dabei sein. Ist aber wirklich eher die Ausnahme. Das nächste Hochwasser vor Emden heute Vormittag um 21:45 Uhr.
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11: Ich bin Holger Dilk. Schönen guten Morgen. Wie kann die Ukraine weiter unterstützt werden? Darüber beraten heute die Staaten der sogenannten Koalition der Willigen. Bei dem Treffen geht es um neue Sanktionen gegen Russland und mögliche Sicherheitsgarantien für die Ukraine. Vor dem Gipfel hat Bundesaußenminister Wadephul bei seinem Ukraine-Besuch mehr Waffenlieferungen gefordert. Es fehle vor allem an Flugabwehrsystemen, sagte er im Ersten.
12: Es ist ein wahnsinniger Raketenkrieg, ein Drohnenkrieg, den Putin gegen die Bevölkerung führt. Und da braucht die Ukraine Schutz. Und da ist jedes System, was wir aus unseren Beständen entnehmen und hier zur Verfügung stellen, einfach ein System, was Menschenleben schützt und was einen Dienst für unsere Freiheit leistet.
11: Bei Volkswagen könnte es in den kommenden Tagen Klarheit geben über die Pläne des Konzerns. Gleich 9 Betriebsversammlungen soll es diese Woche an den verschiedenen Standorten geben. Silas Quiring.
13: Dabei hoffen die Beschäftigten natürlich auf verbindliche Aussagen zum Sparplan. Bis zu 100.000 Stellen sollen weltweit wegfallen. Außerdem stehen die Werke in Hannover, Emden, Zwickau und Neckarsulm auf der Kippe. Schon heute Abend besucht Niedersachsens Ministerpräsident Lies auf Einladung des Betriebsrats das Werk in Hannover. VW-Chef Blume nennt die Lage mehr als kritisch und den Konzern überdimensioniert. Er sieht die Probleme aber bei der gesamten Autobranche und nicht nur bei VW.
11: Der Mittelstand fordert von Kanzler Merz mehr Führung in der Koalition. BVMW-Geschäftsführer Ahlhaus wirft der Regierung in der Neuen Osnabrücker Zeitung Planlosigkeit und schlechte Kommunikation vor. Debatten über Rente, Gesundheit und eine höhere Mehrwertsteuer würden Vertrauen zerstören und den Konsum bremsen. 24 Kinder sind gestern im Ihler Meer getauft worden. 350 Gäste waren beim zweiten großen Tauffest aller Ihloer Kirchengemeinden dabei. Die 5 Pastoren tauften die Kinder entweder direkt im Badesee oder ganz klassisch am Ufer in der Taufschale. Die Bundesligisten sind bisher alle souverän durch die erste Runde des DFB-Pokals gekommen. Freiburg konnte sich gegen Düsseldorf mit 5:1 durchsetzen. Gladbach gewinnt mit 5:0 gegen Schotten Mainz und der Lokalrivale Mainz 05 feiert ein 9:0 Schützenfest gegen den VfB Krischow aus Brandenburg. 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
10: Besser ankommen mit dem besten Verkehrsservice um 8:02. A1 Richtung Hamburg zwischen dem Dreieck Stur und Bremen-Brinkum. 5 Kilometer Stau, ihr braucht eine halbe Stunde länger. A27 Bremen nach Bremerhaven zwischen Bremerhaven Süd und Geestemünde. 3 Kilometer Stau, hier kommen 25 Minuten dazu. A29, Fahrt Richtung Wilhelmshaven zwischen dem Kreuz Oldenburg-Ost und Ohmstede. 4 Kilometer Stau, 10 Minuten mehr. Und die B211, Meerkircher Straße zwischen Niederhörne und Loi, dichter Verkehr, 20 Minuten obendrauf.
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10: Blitzer stehen auf der B437 Richtung Stotel, kurz vorm Wesertunnel. In Aurich-Tannhausen in Fahrtrichtung Westerholt. In Emden in der Brückstraße bei der Feuerwehr. In Hage wird geblitzt in der Bahnhofstraße. In Jade-Außendeich in der Außendeicher Straße. In Oldenburg Blitzer im Herrenweg. In Sandkrug in der Böhmerstädter Straße beim Autohaus. Und teure Fotos gibt's auch in Westerstede in der Ammerlandallee, in Wiegboldsbur in der Ekelser Straße und in Wirdum in der Marienhafer Straße. Wenn ihr noch was gesehen habt, Staus, Blitze, Unfälle oder andere Störungen, könnt ihr alles gerne melden, telefonisch oder per WhatsApp. Die Nordseewelle Hotline ist die 04931 97 3000.
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10: Die nächsten Fähren zwischen Halesiel und Wangerooge in beide Richtungen um 9 Uhr.
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10: Am 24. August und das heißt, in genau 4 Monaten naschen wir wieder unterm Weihnachtsbaum. An Lebkuchen dürfte es da auf jeden Fall nicht mangeln, die steht ja jetzt schon wieder in den Supermärkten. Und wir wollen von euch wissen, ob die denn auch jetzt schon wieder bei euch im Einkaufswagen landen. Sagt mir gerne, wie ihr es mit den Weihnachtsnaschereien haltet. Gehen die immer oder wirklich erst im Dezember? Einfach eine kurze WhatsApp-Sprachnachricht an die 04931 97 3000.

0: 10 nach 8, die Nordseewelle Morning Show ist hier mit Dennis. Genau 4 Monate vor Heiligabend und genauso verlässlich wie jedes Jahr Weihnachten ist, kommen Mitte August die ersten Lebkuchen in die Läden. Viele sagen, ist deutlich zu früh, aber es gibt auch welche, die feiern das richtig.
1: Hallo, hier ist Annika aus Schortens. Also ich habe auf Instagram die Woche gesehen, dass es Weihnachtsschokolade beim Aldi gibt. Und dann bin ich sofort los und habe mir Schokolebkuchen gekauft, weil ich einfach finde, jetzt schmeckt es noch. Und zu Weihnachten, nee, da hat man ehrlich gesagt irgendwann auch die Schnauze schon wieder voll davon. Aber ich dachte mir, wo ich das gesehen habe, ob ich mir wirklich das kaufe, weil es kostet mittlerweile 3,69 €. Mhm. Aber doch, ich habe mir 2 Pakete mitgenommen und ich werde jetzt die Tage genießen.
0: Ja, viel Spaß dabei. Ich sag allerdings ganz klar, Lebkuchen, Dominosteine, sowas gibt's bei uns nicht vor dem ersten Advent. Und das findet auch der Ralf, den haben wir in Norden getroffen.
2: Wann kaufen wir Weihnachtsgebäck? Wir machen eigentlich meistens selber Weihnachtsgebäck. Ansonsten November?
3: Ende November.
2: Also Oktober ist vielleicht echt ein bisschen früh, weil das ist aber, da liegt ja schon teilweise im September liegt ja schon rum, aber das ist dann irgendwie, schmeckt zwar immer schon, aber eigentlich erst so November, Ende November.
0: In genau 4 Monaten ist Heiligabend, aber ist das jetzt wirklich ein Grund, heute schon Weihnachtsnaschereien zu kaufen oder hat das eigentlich noch ein bisschen Zeit? Sagt uns gerne, wie ihr es damit haltet. Am besten in einer WhatsApp-Sprachnachricht an die 04931 97 3000.

Laune garantiert mit Inner Circle und Rock With You hier in der Nordseewelle Morning Show. Ich bin Dennis, wir schauen kurz aufs Wetter. Da tut sich die Sonne heute insgesamt etwas schwerer bei uns im Nordwesten. Ja, Richtung Küste kommt sie schon mal raus, aber ansonsten doch öfter mal Wolken. Regen allerdings ist auch nur ganz, ganz selten mit dabei. Liebe Autofahrer, guten Morgen. Ihr braucht ein bisschen Geduld heute früh auf der B211 Meerkircher Straße zwischen Niederhörne und Loy. Da stockt der Verkehr. Viertelstunde kommt hier oben drauf. Und Blitzer, unter anderem heute früh in Negenmerten in Fahrtrichtung Blomberg. Solltet ihr noch was gesehen haben, könnt ihr das gerne melden per WhatsApp oder gerne auch telefonisch an die Nordseewelle Hotline. Das ist die 04931 97 3000. Ich habe jetzt Madonna und Sabrina Carpenter für euch. Bring your love.

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13: Auf der ostfriesischen Halbinsel, da zeigt sich zwischendurch mal die Sonne. Ansonsten doch viele Wolken heute im Nordwesten. Ganz, ganz vereinzelt kann es mal ein paar Tropfen geben, aber das ist wirklich eher die Ausnahme. Wir haben aktuell 13 Grad in Brake und in Oldenburg-Wechleu, 14 Grad in Zetel und in Marienhafer am Störtebecker Turm, 17 Grad auf Wangerooge. Der Nordseewelle 3-Tage-Trend. Morgen ganz viel Sonne bis 23 Grad und auch Mittwoch und Donnerstag bleibt es insgesamt freundlich, dann sogar bei 25 bis 27 Grad. Ein paar Tropfen höchstens mal am Mittwoch, aber auch da ist das wirklich nur ganz, ganz selten der Fall. Das nächste Hochwasser vor Jüst um 9 Uhr und 6 Minuten.
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14: Ich bin Christiane Hampe. Schönen guten Morgen. Die Politik in Emden ist angesichts der VW-Krise in Alarmstimmung. Der Rat der Stadt Emden kommt heute zu einer Dringlichkeitssitzung zusammen. Auf Antrag aller Fraktionen soll

0: VW-Werks in Emden verabschiedet werden. Volkswagen sei weit mehr als ein Unternehmen für die Ostfriesen, heißt es darin. Vielmehr sei der VW-Standort Motor der wirtschaftlichen Entwicklung. Das Werk in Emden müsse erhalten bleiben. Am Mittwoch wird VW-Chef Oliver Blume in Emden erwartet. Schwerer Unfall auf der Brockzeteler Straße in Aurich. Beim Abbiegen auf die Straße sind zwei Autos ineinander gekracht. 7 Menschen wurden verletzt, darunter 3 Kinder. Eines der Kinder kam mit einem Rettungshubschrauber in eine Klinik. In Lebensgefahr soll aber niemand sein, heißt es von Seiten der Polizei. 24 Kinder sind gestern im Ihler Meer getauft worden. 350 Gäste waren beim zweiten großen Tauffest aller Ihloer Kirchengemeinden dabei. Die 5 Pastoren tauften die Kinder entweder direkt im Badesee oder ganz klassisch am Ufer an der Taufschale. Der 2. Blaulichttag in Leer hat am Wochenende viele Besucher angezogen. Die Hilfsorganisationen informierten über ihre Arbeit und nutzten den Blaulichttag auch dafür, um Nachwuchs zu werben. Übrigens, die Idee für den Blaulichttag hatten die Ratsmitglieder von einem Besuch in der Partnerstadt Trowbridge mit nach Leer gebracht. 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
3: Besser ankommen mit dem besten Verkehrsservice um 8.31 Uhr. A1 Richtung Hamburg. Zwischen dem Dreieck Stur und Bremen-Arsten 5 Kilometer Stau. Hier kommt eine gute halbe Stunde obendrauf. A27 Bremen nach Bremerhaven. Zwischen Bremerhaven Süd und Geestemünde 3 Kilometer Stau. Da braucht ihr 25 Minuten mehr. Und eine Viertelstunde dazu kommt auf der B211 Meerkircher Straße zwischen Niederhörne und Loi.
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3: Blitzer stehen auf der B437 Richtung Stotel, kurz vorm Wesertunnel. Danke, Katharina, fürs Bestätigen. Blitzer auch in Aurich-Tannhausen in Fahrtrichtung Westerholt. In Emden in der Brückstraße bei der Feuerwehr. In Hage in der Bahnhofstraße. Dann wird geblitzt in Jader-Außendeich in der Außendeicher Straße. In Negenmerten in Fahrtrichtung Blomberg. In Oldenburg im Herrenweg. Blitzer auch in Sandkrug in der Bümmerstädter Straße beim Autohaus. In Westerstede in der Ammerlandallee. In Wiegboldsbur in der Ekelser Straße. Und in Wirdum in der Marienhafer Straße. Wenn ihr noch was gesehen habt, Staus, Blitzerunfälle oder andere Störungen, alles gerne her zu uns per WhatsApp oder aber telefonisch. Die Nordseewelle Hotline ist die 04931 97 3000.
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3: Die nächste Fähre von Baltrum nach Nesmasil um 8:45.
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3: Kann mal bitte jemand gucken, ob Jeddelo noch steht?
4: Ich glaube, wir brennen in Jeddelo heute alles nieder, was nicht nur nagelfest ist. Und wir werden heute Abend erstmal ordentlich feiern.
3: Das war gestern die Ansage von Sven Rieling von der SSV Jeddelo 2. Die haben nämlich die bisher größte Überraschung in der ersten Runde des DFB-Pokals geschafft. 5:2 gegen den Bundesliga-Absteiger 1. FC Heidenheim. Welchen Gegner sich der Sven jetzt für die nächste Runde wünscht, das hört ihr gleich bei uns. Nach Musik unter anderem von Lady Gaga und von Alvaro Soler.

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0: gleich 20 vor 9. Hier ist einmal kurz die Nordseewelle Verkehrszentrale. Vorsicht bitte auf der A28 Richtung Bremen. Ein kaputtes Fahrzeug hier zwischen Gandacker See Ost und Delmenhorst Deichhorst. Und ja, es gab schon mal mehr Überraschungen in der ersten Runde des Fußball-DFB-Pokals, aber eine, die war richtig krass. Über die müssen wir auf jeden Fall noch schnacken heute früh, denn die gelang einem Team aus dem Nordwesten und ich gehe eigentlich davon aus, dass sie da im Ammerland immer noch nicht wieder richtig wach sind, aber trotzdem ganz herzlichen Glückwunsch an die SSV Jeddelo 2. Der Regionalligist hat den Bundesliga-Absteiger Heidenheim rausgeschmissen und das gleich mit 5:2. Trainer Christian Arambasic hatte wohl auch nicht damit gerechnet. Entsprechend spontan war die Partyplanung am Sky-Mikrofon.
1: Also ich habe nichts vorbereitet, ich kam mit dem Auto her, jetzt weiß ich nicht so genau, wie ich nach Hause komme, weil heute werde ich auch ein Bierchen trinken. Nein, wir werden jetzt in der Kabine wahrscheinlich die Hölle los, gehe ich von aus, ich war jetzt noch nicht drin. Wir werden einfach spontan feiern, einfach heute genießen und diesen Moment einfach so, wie wir von ersten Tag, also von heute Morgen angegangen sind, werden wir jetzt bis tief in die Nacht wahrscheinlich nochmal ordentlich feiern und genießen.
0: Heimlicher Star des Spiels war übrigens Sven Rieling und der stand gar nicht auf dem Platz. Nee, der war für das Umdrehen der Zahlen zuständig im Oldenburger Marschwegstadion, da wurde gespielt. Da gibt's keine digitale Anzeigetafel und der Sven, der hat sich bei jedem Tor für Jeddelo so gefreut. Der ist jetzt schon ein kleiner Instagram-Star und er hatte bei Sky auch einen speziellen Gegnerwunsch für die zweite Runde.
2: Mir wäre ganz lieb Borussia Dortmund. Bayern halte ich für ein bisschen krass, muss ich ehrlich sagen, obwohl auch Bayern zu schlagen ist, definitiv. Ja, so kleine Gegner, wie wir sie sind, kleine Gegner ärgern ja mal ganz gerne die Großen, wie man immer so schön sagt. Aber Dortmund gefällt mir ganz gerne. Ich habe auch 2, 3 Kumpel, die Dortmund-Fans sind, dann kann ich die auch nochmal doppelt ärgern.
0: Seht ihr, da kommen schon die Ansagen. Auch die Bayern sind schlagbar für Jeddelo 2.

Jeanine Bottle, Christina Aguilera hier in der Nordseewelle Morning Show mit Dennis. Und wir schauen mal eben aufs Wetter. Da tut sich die Sonne heute teilweise ein bisschen schwer bei uns im Nordwesten. Regen allerdings ist auch eher nicht dabei. Liebe Autofahrer, guten Morgen. Bitte vorsichtig sein heute früh unter anderem auf der A28 in Richtung Bremen. Da steht ein kaputtes Fahrzeug zwischen Ganderkesee Ost und Dämenhorst Deichhorst. Und Blitzer haben wir auch unter anderem in Emden in der Nesserlander Straße stadtauswärts. Solltet ihr noch was gesehen haben, dann könnt ihr das jederzeit gerne melden per WhatsApp oder telefonisch. Die Nordseewelle Hotline ist die 04931973000. Schön, dass ihr mit dabei seid. Und ich habe jetzt Bebe Rexha und Faithless für euch. New Religion.

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14: Heute Vormittag ist es teilweise noch relativ freundlich, zumindest mal in Ostfriesland. Da kommt zwischendurch mal die Sonne raus. Ansonsten viele Wolken im Nordwesten und auch sonst tagsüber dominieren auf jeden Fall die Wolken heute. Regen allerdings ist nur ganz selten mal mit dabei. Die Temperaturen aktuell 14 Grad in Bunde, in Mettchendorf und in Hamburg-Veddel, 16 Grad auf Borkum und in Wilhelmshaven am Südstrand. Der Nordseewelle 3-Tage-Trend. Morgen richtig schön. Ganz viel Sonne bei 23 Grad in der Spitze und auch Mittwoch und Donnerstag bleibt es insgesamt freundlich, dann sogar bei 25 bis 27 Grad. Das nächste Hochwasser vor Halesiel gleich um 20 vor 10.
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15: Ich bin Holger Dilk. Schönen guten Morgen. Neue Sanktionen gegen Russland und mögliche Sicherheitsgarantien für die Ukraine, darum geht es heute beim Treffen der sogenannten Koalition der Willigen. Die Staats- und Regierungschefs, unter ihnen noch Kanzler Merz, treffen sich zum 35. Unabhängigkeitstag der Ukraine mit Präsident Selenskyj. Russland überzieht das Land einem wahnsinnigen Drohnenkrieg, sagt Bundesaußenminister Wadephul bei seinem Besuch in der Ukraine. Er betonte nochmals im ersten:
8: Wir stehen an der Seite der Ukraine, wir unterstützen sie und wir machen damit deutlich, Putin wird militärisch seine Ziele nicht erreichen. Und je früher er das einsieht und je früher er zu Verhandlungen bereit steht, umso besser.
15: Bei Volkswagen könnte es in den kommenden Tagen Klarheit geben über die Pläne des Konzerns. Gleich 9 Betriebsversammlungen soll es diese Woche an den verschiedenen Standorten geben. Silas Quiring.
16: Dabei hoffen die Beschäftigten natürlich auf verbindliche Aussagen zum Sparplan. Bis zu 100.000 Stellen sollen weltweit wegfallen. Außerdem stehen die Werke in Hannover, Emden, Zwickau und Neckarsulm auf der Kippe. Schon heute Abend besucht Niedersachsens Ministerpräsident Lies auf Einladung des Betriebsrats das Werk in Hannover. VW-Chef Blume nennt die Lage mehr als kritisch und den Konzern überdimensioniert. Er sieht die Probleme aber bei der gesamten Autobranche und nicht nur bei VW.
15: Der Deutsche Landkreistag verlangt mehr finanzielle Unterstützung für Städte und Gemeinden. Präsident Brötel lehnt in den Funke-Zeitungen neue gemeinsame Zuständigkeiten beim Klimaschutz ab. Stattdessen müssten Bund und Länder die Kommunen dauerhaft besser ausstatten. Der SPD-Innenpolitiker Fiedler fordert ein härteres Vorgehen gegen Russland. Vor allem Putins Schattenflotte vor Europas Küsten müsse gestoppt werden, sagte er der Süddeutschen Zeitung. Hintergrund sind mehrere mutmaßliche russische Aktionen, etwa der Drohnenvorfall am Flughafen Leipzig. Ab heute wird es rund um Objewa im Landkreis Friesland wieder lauter. Die Luftwaffe reaktiviert für eine Woche die Landebahn des Fliegerhorstes. Bei der Übung Richthofen-Schiel trainiert die Bundeswehr mit Eurofightern unter anderem die Starts und Landungen. Bis Freitag kann es in der Region deshalb etwas lauter werden. 2 Überraschungen bei den Sonntagsspielen im DFB-Pokal. St. Pauli stolpert gegen Rot-Weiß Essen. 0:2 verliert der Bundesliga-Absteiger gegen den Drittligisten. Und auch der zweite Absteiger Heidenheim patzt. Beim Regionalligisten Jedelo 2 aus Niedersachsen gab es eine 2:5 Niederlage. 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
14: Besser ankommen mit dem besten Verkehrsservice um 9:02. A1 Richtung Hamburg zwischen dem Dreieck Stur und Bremen-Arsten. 4 Kilometer Stau, ihr braucht eine halbe Stunde länger. A27 Bremen nach Bremerhaven zwischen Bremerhaven Süd und Geestemünde. 3 Kilometer Stau, hier kommen 20 Minuten dazu. Und 10 Minuten mehr sind es auf der B211 Meerkircher Straße zwischen Niederhörne und Loi.
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14: Blitzer stehen auf der B437 Richtung Stotel, kurz vorm Wesertunnel. In Aurich-Tannhausen in Fahrtrichtung Westerholt. Danke, Gerold, fürs Bescheidsagen. Blitzer auch in Emden. Einmal in der Brückstraße bei der Feuerwehr und der andere in der Nesserlander Straße stadtauswärts bei der Hafenpraxis. Dann wird geblitzt in Hage in der Bahnhofstraße. In Jade-Außendeich in der Außendeicher Straße. In Degenmerk in Fahrtrichtung Blomberg, in Oldenburg im Herrenweg. Fabian hat einen Blitzer gesehen in Riepe in der Gartenstraße am Sportplatz. Besten Dank dafür. Weitere Blitzer in Sandkrug in der Bümmersteder Straße beim Autohaus, in Westerstede in der Ammerlandallee, in Wiegboldsbur in der Ekelser Straße und in Wirdum in der Marienhafer Straße. Wenn ihr noch was gesehen habt, Staus, Blitzer, Unfälle oder andere Störungen, könnt ihr alles gerne melden per WhatsApp oder telefonisch. Die Nordseewelle Hotline ist die 04931 97 3000.
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14: Die nächste Fähre von Norderney nach Norddeich um 21:45.
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14: Laurel und Hardy, Charlie Chaplin und Buster Keaton im Wellenpark in Norddeich könnt ihr heute eine kleine Reise in die Zeit der Stummfilme machen. Das historische Wanderkino ist zu Gast mit Live-Musik. Und die genauen Infos dazu, die teilen wir gleich mit euch gegen 9:10 hier bei Nordseewelle. Schön, dass ihr mit dabei seid.

9 Minuten nach 9. The Fame. Summer is a curse. Hier in der Nordseewelle Morning Show. Ich bin Dennis. Schön, dass ihr mit am Start seid. Und ihr wisst ja, besondere Kinoerlebnisse könnt ihr bei uns im Nordwesten immer wieder erleben. Jede Woche Donnerstag schenken wir euch hier bei Nordseewelle Kinotickets für die aktuellsten Streifen. Anfang des Monats gab es außerdem das Open-Air-Kino am Meer in Norddeich. Und apropos Norddeich, da macht heute auch das historische Wanderkino Station. Das ist wirklich total cool. Die Leinwand steht nämlich oben auf einem historischen Feuerwehrauto und es werden Stummfilme aus den 1920er Jahren gezeigt. Fliegende Elefanten mit Dick und Doof, dann 1 Uhr nachts mit Charlie Chaplin und Cops mit Buster Keaton. Echte Klassiker also. Und das Tolle ist, die Filme werden live am Piano und an der Violine begleitet. Das historische Wanderkino heute ab 21 Uhr im Wellenpark hinter dem Ocean Wave in Norddeich und morgen dann mit anderen Filmen auf dem Marktplatz in Norden. Der Eintritt ist jeweils frei. Huntrix jetzt dabei für euch mit Golden. Schönen Montag euch.

Touch. Hier ist eure Nordsee Welle Morning Show mit Dennis. Wir schauen schnell aufs Wetter. Da ist es jetzt im Moment noch einigermaßen freundlich im Nordwesten, aber die Sonne tut sich heute insgesamt doch etwas schwerer bei uns. Liebe Autofahrer, guten Morgen. Ihr müsst ein bisschen mehr Zeit einplanen heute früh auf der A27 Bremen nach Bremerhaven. Zwischen Bremerhaven Süd und Geestemünde, da braucht ihr etwa 20 Minuten länger an der Baustelle. In Marienhafe ist die Ampel auf der B72 kaputt an der Kreuzung Rosenstraße. Und Blitzer heute früh unter anderem in Riepe in der Gartenstraße am Sportplatz. Wenn ihr noch was gesehen habt, meldet's gerne eben rein. 04931 97 3000. Das ist die Nordseewelle Hotline.

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0: insgesamt recht freundlich, dann sogar bei 25 bis 27 Grad. Das nächste Hochwasser vor Hooksiel um 10.17 Uhr.
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2: Ich bin Christiane Hampe. Schönen guten Tag. Die Politik in Emden ist angesichts der VW-Krise in Alarmstimmung. Der Rat der Stadt Emden kommt heute zu einer Dringlichkeitssitzung zusammen. Auf Antrag aller Fraktionen soll eine Resolution zum Erhalt des VW-Werks in Emden verabschiedet werden. Volkswagen sei weit mehr als ein Unternehmen für die Ostfriesen, heißt es darin. Vielmehr sei der VW-Standort Motor der wirtschaftlichen Entwicklung. Das Werk in Emden müsse erhalten bleiben. Am Mittwoch wird VW-Chef Oliver Blume in Emden erwartet. Schwerer Unfall auf der Brockzeteler Straße in Aurich. Beim Abbiegen auf die Straße sind zwei Autos ineinander gekracht. 7 Menschen wurden verletzt, darunter 3 Kinder. Eines der Kinder kam mit einem Rettungshubschrauber in eine Klinik. In Lebensgefahr soll aber niemand sein, heißt es von Seiten der Polizei. Ab heute wird es rund um Upjever im Landkreis Friesland wieder lauter. Die Luftwaffe reaktiviert für eine Woche die Landebahn des Fliegerhorstes. Bei der Übung Richthofen Shield trainiert die Bundeswehr mit Eurofightern unter anderem die Starts und Landung. Bis Freitag kann es in der Region deshalb etwas lauter werden. 24 Kinder sind gestern im Ihler Meer getauft worden. 350 Gäste waren beim zweiten großen Tauffest aller Ihloer Kirchengemeinden dabei. Die 5 Pastoren tauften die Kinder entweder direkt im Badesee oder ganz klassisch am Ufer an der Taufschale. 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
0: Besser ankommen mit dem besten Verkehrsservice um 9.32 Uhr. A1 Richtung Hamburg zwischen Bremen, Brinkum und Asten. 4 Kilometer Stau, halbe Stunde mehr. A27 Bremen nach Bremerhaven zwischen Bremerhaven Süd und Geestemünde. 2 Kilometer Stau, 10 Minuten obendrauf. B211 Meerkircher Straße in Rastede. Zwischen Niederhörne und Loy, dichter Verkehr. Ihr braucht eine Viertelstunde länger. Und in Marienhafe, da ist die Ampel kaputt auf der B72 an der Kreuzung Rosenstraße.
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0: Blitzer stehen auf der B437 Richtung Stotel, kurz vorm Wesertunnel. In Aurich-Tannhausen in Fahrtrichtung Westerholt. In Emden in der Brückstraße bei der Feuerwehr. Nochmal in Emden in der Nessalander Straße stadtauswärts bei der Hafenpraxis. Blitzer auch in Hage in der Bahnhofstraße. In Jade-Außendeich in der Außendeicher Straße. In Negenmerten in Fahrtrichtung Blomberg. In Oldenburg wird geblitzt im Herrenweg. In Riepe in der Gartenstraße am Sportplatz. In Sandkrug in der Bümmersteder Straße beim Autohaus. Weitere Blitzer in Westerstede in der Ammerlandallee, in Wiegburtsbur in der Ekelser Straße und in Wirdum in der Marienhafer Straße. Wenn ihr noch was gesehen habt, Staus, Blitzer, Unfälle oder andere Störungen, alles gerne her zu uns per WhatsApp oder telefonisch. Die Nordseewelle Hotline ist die 04931 97 3000.
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0: Die nächste Fähre von Borkum nach Emden um 10:30.
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0: Die Lebkuchen sind zurück. 4 Monate vor Heiligabend können wir das Zeug schon wieder in den Supermarktregalen entdecken. Aber kauft das jetzt wirklich schon jemand? Sagt mal gerne Bescheid. Am besten in einer WhatsApp-Sprachnachricht. 04931 97 3000.

0: Es erwischt mich jedes Jahr wieder eiskalt. Es ist Mitte August und plötzlich sehe ich Lebkuchen in den Supermarktregalen. Hier ist die Nordseewelle Morning Show mit Dennis und ich sage, das ist eindeutig zu früh. Also außer bei Marzipan. Das kann ich wirklich das ganze Jahr über essen. Ansonsten hole ich wirklich nichts vor dem ersten Advent und damit bin ich offenbar nicht alleine.
1: Ja, guten Morgen ins Studio. Hier ist die Esther aus Cuxhaven und wir haben bereits auch die ersten Weihnachtssüßigkeiten in den Regalen entdeckt. Für mich ist es viel zu früh. Für mich ist Weihnachten im Dezember und der ganz besondere Zauber geht für mich da auch verloren, wenn man jetzt schon auf die ganzen Sachen zurückgreifen kann und mir würde es dann auch nicht mehr schmecken. Also ich finde, alles hat seine Zeit und es sollte auch genau dahin gehören, wo es hingehört.
0: Ja, das sieht Nordseewelle-Hörer Helmut ein bisschen anders. Er schreibt, Lebkuchen schmecken jetzt am besten, weil die frisch eingepackt sind. Und der Thorsten, der differenziert ein bisschen.
2: Spekulatius haben wir uns schon gekauft. Und Lebkuchen und Co., alles viel zu teuer. Über 3 Euro. Es lohnt sich nicht.
0: Na, ich persönlich finde ja sowieso, so weit vor Weihnachten schmeckt das eh noch nicht. Und das sagt auch diese Kleine hier.
3: Ich find's Quatsch.
0: Sie kauft Lebkuchen?
3: An Weihnachten.
0: Punkt und Ende. Hier ist der Borser für euch mit Magnetic um 9 Uhr und gleich 42 Minuten. Guten Morgen.

Die Sonne wird sich heute insgesamt ein bisschen schwer tun im Nordwesten. Das sagt der Blick aufs Wetter hier in der Nordseewelle Morning Show. Ein paar Wolken sind schon immer mal mit dabei. Regen allerdings ist auch nur selten. Liebe Autofahrer, guten Morgen. Ihr steht heute früh unter anderem auf der B211 Meerkircher Straße zwischen Niederhörne und Loy. Da braucht ihr ungefähr eine Viertelstunde länger. Und Blitze haben wir auch für euch. Unter anderem in Sandkrug in der Bümmerstädter Straße beim Autohaus. Solltet ihr noch was gesehen haben, könnt ihr das gerne melden per WhatsApp oder telefonisch an die Nordseewelle Hotline. Das ist die 04931973000. Ich bin Dennis, raus für heute. Wir hören uns wieder morgen früh ab 6 hier in der Nordseewelle Morning Show. Und vor den Nachrichten um 10 habe ich noch Britney Spears für euch dabei mit Lucky. Und das hier sind Elton John und Dua Lipa. Cold Heart.

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11: Heute haben wir einen Mix aus Sonne und Wolken bei uns im Nordwesten. Gegen Nachmittag, da werden die Wolken dann aber immer stärker bei 19 Grad. Aktuell messen wir 14 Grad in Upplingen, 15 in Wittmund, Mettchendorf und in Fischerhude und 17 Grad haben wir auf Spiekeroog. Der Nordseewelle, 3-Tage-Trend, morgen. Da wird es wieder etwas sommerlicher bei uns im Nordwesten. Wir haben Sonne von morgens bis abends bei 23 Grad. Mittwoch, da wird es dann nochmal wärmer mit 25 Grad, allerdings Sonne und Wolken und gegen Nachmittag sind da nochmal leichte Schauer möglich. Donnerstag, da haben wir dann Sonne und Wolken bei sommerlichen 27 Grad. Das nächste Niedrigwasser vor Bensersiel bis um 15.53 Uhr.
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12: Ich bin Holger Dilk. Schönen guten Tag. Wie dramatisch ist die Lage bei Volkswagen wirklich? Darüber will sich heute Niedersachsens Ministerpräsident Lies informieren. Am Abend besucht er das VW-Werk in Hannover und spricht mit Betriebsrat, Belegschaft und Werksleitung. VW-Chef Blume nennt die Lage mehr als kritisch und den Konzern überdimensioniert. Eine reine VW-Krise sieht er nicht, sondern Probleme der gesamten Autobranche. In dieser Woche will sich der Vorstand zum Sparplan äußern. Weltweit könnten bis zu 100.000 Stellen wegfallen. Auch mehrere Werke stehen auf der Kippe. 36 Milliarden Euro. Das ist laut Greenpeace das Preisschild für den Hitzesommer in Deutschland. Die Schäden durch extreme Temperaturen und Dürre teilen sich dabei ganz unterschiedlich auf. Silas Quiring.
13: Ja, fast ein Drittel entfällt allein auf die Arbeitswelt. Durch niedrigere Produktivität an heißen Tagen büßt die Wirtschaft dieses Jahr demnach knapp 11 Milliarden Euro ein. Dazu kommen dann noch Ernteausfälle, Waldbrände und Gesundheitskosten. Einige Faktoren sind natürlich nicht ganz genau messbar. Greenpeace hält die Berechnung deshalb sogar noch für konservativ. Die Umweltschützer fordern die Bundesregierung auf, stärker gegen die Klimakrise vorzugehen.
12: Neue Sanktionen gegen Russland und mögliche Sicherheitsgarantien für die Ukraine, darum geht es heute beim Treffen der sogenannten Koalition der Willigen. Ausgerichtet wird das Treffen von Kanzler Friedrich Merz, Frankreichs Präsident Macron und dem neuen britischen Premier Burnham. Schwerer Unfall auf der Bruckzetteler Straße in Aurich. Beim Abbiegen auf die Straße sind zwei Autos ineinander gekracht. 7 Menschen wurden verletzt, darunter 3 Kinder. Eines der Kinder kam mit einem Rettungshubschrauber in eine Klinik. In Lebensgefahr soll niemand sein, heißt es von der Polizei. Bei einem Unfall mit einem Reisebus in den Niederlanden sind mehrere Schüler aus der Nähe von Kiel teilschwer verletzt worden. Die 12-Klässler waren auf dem Weg nach Paris, als der Bus in einen Lieferwagen stieß. 8 Menschen kamen ins Krankenhaus. Trümmerteile liegen quer über die Autobahn verteilt. Stolpert doch noch ein Fußball-Bundesligist in der ersten DFB-Pokalrunde. Bisher sind alle ganz gut durchgekommen. Am Abend will unter anderem der Hamburger SV die zweite Runde beim Drittligist Verl klarmachen. Köln muss mit den Würzburger Kickers ebenfalls bei einem Drittligisten ran und Schalke ist zu Gast beim Halleschen FC. 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
11: Besser ankommen mit dem besten Verkehrsservice. Die A1 Osnabrück Richtung Bremen. Zwischen Bremen-Brinkum und Bremen-Hemeling. Hier haben wir 4 Kilometer Stau, da kommen für euch mindestens 20 Minuten obendrauf. Dann die Gegenrichtung A1 Richtung Osnabrück. Zwischen Groß-Ippenau und Wildeshausen Nord. Hier ist dichter Verkehr, da sind es 5 Minuten mehr. Dichten Verkehr gibt es dann auch noch zuletzt auf der B211 auf der Meerkircher Straße in Rastede. Zwischen Niederhörner und Leu, da sind es für euch 15 Minuten plus.
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11: Es wird geblitzt auf der B437 Richtung Stotel, kurz vom Wesertunnel, dann in Aurich-Tannhausen in Fahrtrichtung Westerhold. Dann blitzen sie in Emden in der Brückstraße bei der Feuerwehr. Außerdem steht ein zweiter Blitzer in Emden in der Nesserlander Straße stadtauswärts. Außerdem stehen sie in Hage in der Bahnhofstraße, dann in Jader-Außendeich in der Außendeicher Straße. Geblitzt wird auch in Negenmerten in Fahrtrichtung Blomberg, dann in Oldenburg im Herrenweg, außerdem in Sandkrug in der Bümmerstädter Straße beim Autohaus, dann in Westerstede in der Ammerlandallee. Außerdem gibt es teure Fotos in Wiegboldsbur in der Ekelser Straße und zuletzt in Wirdum in der Marienhafer Straße. 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Am besten telefonisch oder per WhatsApp an die Nordseewelle Hotline. Das ist die 04931 97 3000.
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11: Die nächste Fähre von Norddeich nach Norderney fährt um 11 Uhr.
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13: Heute ist es bei uns im Nordwesten ganz schön bewölkt am Himmel. Ab und zu lässt sich aber auch mal die Sonne blicken. Dazu bleibt es trocken bei 19 Grad. Aktuell messen wir 19 Grad auf Langeoog und 16 Grad in Zetel, Hage, Jeddelo und auch in Lilienthal. Der Nordseewelle 3-Tage-Trend. Jo, ab morgen, da wird es dann wieder ein bisschen sommerlich bei uns. Wir haben Sonne von morgens bis abends bei 23 Grad. Mittwoch, da wird es dann nochmal so ein Stück wärmer mit 25 Grad. Da haben wir Sonne und Wolken im Wechsel. Gegen Nachmittag sind dann aber leichte Schauer möglich. Donnerstag, da haben wir einen Mix aus Sonne und Wolken bei sommerlichen und angenehmen 27 Grad. Das nächste Niedrigwasser vor Dornumersiel ist heute Nachmittag um kurz nach 4.
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13: Besser ankommen mit dem besten Verkehrsservice, die A1 Osnabrück Richtung Bremen, zwischen Bremen-Brinkum und Bremen-Hemeling. Hier 3 Kilometer Stau, da steht ihr mindestens eine Viertelstunde länger. Dann die Gegenrichtung A1 Bremen Richtung Osnabrück, zwischen Groß-Ippenau und Wildeshausen Nord. Hier haben wir weiterhin dichten Verkehr, da sind es 5 Minuten plus. Dichten Verkehr gibt es außerdem zuletzt auf der B72 auf der Lehrer Landstraße zwischen Backband und dem Fischteichweg in Aurich. Hier steht ihr ungefähr 10 Minuten länger.
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13: Es wird geblitzt auf der B437 Richtung Stotel, kurz vom Wesertunnel, dann in Aurich-Tannhausen in Fahrtrichtung Westerhold. Dann blitzen sie in Emden in der Brückstraße bei der Feuerwehr. Außerdem steht ein zweiter Blitzer in Emden in der Nessalander Straße stadtauswärts. Außerdem stehen sie in Hage in der Bahnhofstraße, dann in Jader-Außendeich in der Außendeicher Straße. Geblitzt wird auch in Negenmerten in Fahrtrichtung Blomberg, dann in Oldenburg im Herrenweg, außerdem in Sandkrug in der Bümmerstädter Straße beim Auto. Fotohaus, dann in Westerstede in der Ammerlandallee. Außerdem gibt es teure Fotos in Wiegboldsbur in der Ekelser Straße und zuletzt in Wirdum in der Marienhafer Straße. Und wenn ihr jetzt noch was habt, Staus, Blitzer, Unfälle oder andere Störungen, dann immer gern her damit zu uns. Am besten telefonisch oder per WhatsApp an die Nordseewelle Hotline. Das ist die 04931 97 3000.
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13: Die nächste Fähre vom Bensersee nach Langeoog fährt um 11.30 Uhr.
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2: Heute haben wir bei uns im Nordwesten einen Mix aus Sonne und Wolken. Gegen Nachmittag werden die Wolken dann aber immer stärker bei 19 Grad. Aktuell messen wir 17 Grad auf Norderney, in Apen und in Ritterhude. Und 18 Grad haben wir in Sande und in Großheide. Der Nordseewelle 3-Tage-Trend. Ja, morgen, da wird es etwas sommerlicher bei uns wieder. Wir haben Sonne von morgens bis abends bei 23 Grad. Mittwoch, da wird es dann wärmer mit 25 Grad. Allerdings haben wir dann einen Mix aus Sonne und Wolken und gegen Nachmittag kann es dann sogar leichte Schauer geben. Donnerstag, da haben wir wieder Sonne und Wolken bei sommerlichen und angenehmen 27 Grad. Das nächste Niedrigwasser vor Halesiel ist um 16.40 Uhr.
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3: Ich bin Holger Dilk. Schönen guten Tag. Bei Volkswagen könnte es in den kommenden Tagen Klarheit geben über die Pläne des Konzerns. Gleich 9 Betriebsversammlungen soll es diese Woche an den verschiedenen Standorten geben. Silas Quiring.
4: Dabei hoffen die Beschäftigten natürlich auf verbindliche Aussagen zum Sparplan. Bis zu 100.000 Stellen sollen weltweit wegfallen. Außerdem stehen die Werke in Hannover, Emden, Zwickau und Neckarsulm auf der Kippe. Schon heute Abend besucht Niedersachsens Ministerpräsident Lies auf Einladung des Betriebsrats das Werk in Hannover. VW-Chef Blume nennt die Lage mehr als kritisch und den Konzern überdimensioniert. Er sieht die Probleme aber bei der gesamten Autobranche und nicht nur bei VW.
3: Wir müssen in der Wirtschaft jetzt in die Pötte kommen. Das ist in etwa der Konsens vor der Kabinettsklausur der Bundesregierung ab morgen. Bundeskanzler Merz müsse jetzt durchgreifen, heißt es etwa vom Mittelstandsverband BVMW. Das Zerreden wichtiger Reformen zerstöre das Vertrauen, so Geschäftsführer Ahlhaus in der Neuen Osnabrücker Zeitung. Tanja Gönner vom Industrieverband BDI sagt im Ersten.
5: Es ist Angst und man sieht es an allen Zahlen, Daten und Fakten. Und man darf sich jetzt auch nicht, weil ganz leichte Erholungssignale da sind, zurücklehnen, sondern es ist jetzt wichtig, die Strukturreformen anzugehen, Bürokratie abzubauen, den Staat zu modernisieren. Und es muss bei den Unternehmen ankommen.
3: Der Hitzesommer kommt Deutschland teuer zu stehen. Laut Greenpeace belaufen sich die Schäden auf mindestens 36 Milliarden Euro. Fast ein Drittel davon entfällt auf weniger produktive Arbeitstage. Dazu kommen dann noch Ernteausfälle, Waldbrände und Gesundheitskosten. In den Niederlanden ist am frühen Morgen ein Reisebus mit Schülerinnen und Schülern aus der Nähe von Kiel verunglückt. Der Bus ist in der Provinz Gelderland auf der A28 bei Zwolle in Richtung Amsterdam nach einem Crash umgekippt. Mindestens 15 Menschen sind verletzt, 8 kamen ins Krankenhaus. Nach den tödlichen Schüssen auf einen 27-Jährigen vor einem Lokal in der Verdener Bahnhofstraße ist ein zweiter Tatverdächtiger festgenommen worden. Der 36-Jährige soll, wie der andere Verdächtige auch, das Opfer gekannt haben. Die Hintergründe der Tat sind noch unklar. 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
2: Besser ankommen mit dem besten Verkehrsservice. Die A1 Osnabrück Richtung Bremen zwischen Bremen-Brinkum und Bremen-Hemeling. Hier 3 Kilometer Stau, da kommt für euch mindestens eine Viertelstunde obendrauf. Weiter geht's in der Gegenrichtung. A1 Richtung Osnabrück zwischen Groß-Ippenau und Wildeshausen Nord. Hier haben wir weiterhin dichten Verkehr. Da habt ihr es dann aber nach 5 Minuten geschafft. Und weiter. A1 Richtung Osnabrück zwischen Uppusen, Bremen-Mahndorf und Bremerhaven. Hier 1 Kilometer Stau, da sind es ungefähr auch 5 Minuten plus für euch. Achtung dann bitte auf der A31 Meppen Richtung Leer zwischen Wehna und Jemgum. Da liegen Gegenstände auf der Fahrbahn, besser gesagt ein Metallteil. Fahrt hier also bitte vorsichtig. Und zuletzt Achtung erneut, wir haben nämlich einen Ampelausfall auf der B72 in Marienhafe, Höhe der Karl-Büttner-Tankstelle. Fahrt hier bitte vorsichtig.
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2: Es wird geblitzt auf der B437 Richtung Stotel, kurz vom Wesertunnel, dann in Aurich-Tannhausen in Fahrtrichtung Westerhold. Dann blitzen sie in Emden in der Brückstraße bei der Feuerwehr. Außerdem steht ein zweiter Blitzer in Emden in der Nessalander Straße stadtauswärts. Außerdem stehen sie in Hagen der Bahnhofstraße, dann in Jader Außendeich in der Außendeicher Straße. Geblitzt wird auch in Negenmärten in Fahrtrichtung Blomberg, dann in Oldenburg im Herrenweg, außerdem in Sandkrug in der Bümmerstädter Straße beim Autohaus, dann in Westerstede in der Ammerlandallee. Außerdem gibt es teure Fotos in Wiegboldsbur in der Ekelser Straße und zuletzt in Wirdum in der Marienhafer Straße. Und wenn ihr jetzt noch was habt, Staus, Blitzer, Unfälle oder andere Störungen, dann immer gern her damit zu uns. Am besten telefonisch oder per WhatsApp an die Nordseewelle-Hotline. Das ist die 04931 97 3000.
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2: Die nächste Fähre von Emden nach Borkum fährt um 14 Uhr.
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11: Aktuell ist es bei uns ganz schön grau am Himmel. Ab und zu lässt sich die Sonne heute aber mal blicken. Dazu haben wir angenehme 19 Grad. Aktuell messen wir 18 Grad. Tatsächlich überall. Auf Jüst, in Augustfehn, in Cuxhaven, in Shortens und 18 Grad auch in Großefehn. Der Nordseewelle, 3-Tage-Trend. Ja, morgen können wir unsere Pullover, glaube ich, nochmal im Schrank lassen. Es wird nämlich wieder sommerlich bei uns im Nordwesten. Wir haben Sonne von morgens bis abends bei 23 Grad. Mittwoch, da wird es dann nochmal so ein Stück wärmer. Da haben wir 25 Grad. Allerdings einen Mix aus Sonne und Wolken und gegen Nachmittag sind dann auch mal leichte Schauer drin. Donnerstag, da haben wir aber sommerliche 27 Grad bei einem Mix aus Sonne und Wolken. Das nächste Niedrigwasser von Norddeich ist um 15.53 Uhr.
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11: Besser ankommen mit dem besten Verkehrsservice, die A1 Osnabrück Richtung Bremen. Zwischen Bremen-Bringum und Bremen-Hemeling. Hier haben wir weiterhin 3 Kilometer Stau, da habt ihr es dann aber nach einer Viertelstunde geschafft. Dann die Gegenrichtung A1 Bremen Richtung Osnabrück zwischen Wildeshausen Nord und der Ahlhorner Heide. Hier jetzt 6 Kilometer Stau, da kommt für euch 20 Minuten obendrauf. Und weiter zwischen Opusen Bremen-Mahndorf und Bremen-Arsten hier noch 1 Kilometer Stau, da habt ihr es dann nach 5 Minuten geschafft. Zuletzt haben wir dichten Verkehr auf der B401, besser gesagt auf der Hunsmühler Straße in Oldenburg zwischen Hunsmühlen und Oldenburg-Eversten. Hier sind es 5 Minuten plus für euch.
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11: Es wird geblitzt auf der B437 Richtung Stotel, kurz vom Wesertunnel. Danke Katharina und Sandra fürs Bescheid sagen. Dann stehen Sie in Aurich-Tannhausen in Fahrtrichtung Westerholt. Dann in

0: Der letzte Blitzer, der steht in Würdum in der Marienhafer Straße. Hier sind 50 erlaubt. Und wenn ihr jetzt noch was habt, Staus, Blitzer, Unfälle oder andere Störungen, dann immer gerne her damit zu uns. Am besten telefonisch oder ihr schickt uns einfach eine WhatsApp-Nachricht an die Nordseewelle-Hotline. Das ist die 04031 97 3000.
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0: Die nächste Fähre von Norddeich nach Jüst mit dem Töverland-Express fährt um 11:45.
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10: Heute haben wir bei uns im Nordwesten einen Mix aus Sonne und Wolken. Gegen Nachmittag, da werden die Wolken dann aber immer stärker und die Sonne verschwindet so ein bisschen. Bei Tageshöchsttemperaturen um die 19 Grad. Aktuell messen wir 18 Grad auf Baltrum, in Bad Zwischenahn, in Bremerhaven und in Varel. Und 19 Grad haben wir in Frill. Der Nordseewelle 3-Tage-Trend. Morgen, da wird es wieder so ein bisschen wärmer bei uns im Nordwesten. Wir haben Sonne von morgens bis abends bei 23 Grad. Mittwoch, da wird es dann noch ein Stück wärmer mit 25 Grad, allerdings Sonne und Wolken und gegen Nachmittag sind dann auch mal leichte Schauer möglich. Donnerstag haben wir dann wieder einen Mix aus Sonne und Wolken bei sommerlichen 27 Grad. Das nächste Niedrigwasser vor Jüst ist um 15.38 Uhr.
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11: Ich bin Holger Dilk. Schönen guten Tag. Bei Volkswagen hoffen die Beschäftigten auf Klarheit und verbindliche Aussagen zu den Sparplänen des Konzerns. An 9 Standorten gibt es in dieser Woche Betriebsversammlungen. Silas Quiring.
12: Ja, bisher gibt es nur durchgesickerte Infos zu möglichen Maßnahmen. Bis zu 100.000 Stellen könnten weltweit wegfallen. Außerdem stehen die Werke in Hannover, Emden, Zwickau und Neckarsulm auf der Kippe. Schon heute Abend steht Niedersachsens Ministerpräsident Lies der Belegschaft im Werk in Hannover Rede und Antwort. Das Land hat ja selbst Anteile an VW. Konzernchef Blume nennt die Lage mehr als kritisch. Er sieht die Probleme aber bei der gesamten Autobranche und nicht nur bei VW.
11: Heute vor 35 Jahren ist die Ukraine unabhängig geworden. An diesem symbolischen Tag will die sogenannte Koalition der Willigen neue Unterstützung auf den Weg bringen. Bundeskanzler Friedrich Merz sagte in einer Videobotschaft:
13: Mit beeindruckendem Mut verteidigen die Ukrainerinnen und Ukrainer seit Jahren die Unabhängigkeit ihres Landes gegen den brutalen russischen Angriffskrieg. Sie zeigen damit der gesamten Welt, was es heißt, für Freiheit und für einen gerechten Frieden einzustehen. An diesem wichtigen Tag gilt ganz besonders: Wir stehen fest an der Seite der Ukraine.
11: Die Europäische Union hat unterdessen weitere 6 Milliarden Euro aus dem Darlehen für die Ukraine freigegeben. Der Hitzesommer kommt Deutschland teuer zu stehen. Laut Greenpeace belaufen sich die Schäden auf mindestens 36 Milliarden Euro. Fast ein Drittel davon entfällt auf weniger produktive Arbeitstage. Dazu kommen dann noch Ernteausfälle, Waldbrände und Gesundheitskosten. Bei einem Unfall mit einem Reisebus in den Niederlanden sind mehrere Schüler aus der Nähe von Kiel teilschwer verletzt worden. Die 12-Klässler waren auf dem Weg nach Paris, als der Bus in einen Lieferwagen stieß. 8 Menschen kamen ins Krankenhaus. Trümmerteile liegen quer über die Autobahn verteilt. Ab heute wird es rund um Objever im Landkreis Friesland wieder laut. Die Luftwaffe reaktiviert für eine Woche die Landebahn des Fliegerhorstes. Bei der Übung Richthofen Shield trainiert die Bundeswehr mit Eurofightern unter anderem die Starts und Landungen. Bis Freitag kann es in der Region deshalb etwas lauter werden. 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
10: Besser ankommen mit dem besten Verkehrsservice. Achtung, zuallererst bitte auf der A28 Oldenburg-Leer zwischen Oldenburg-Harentor und dem Dreieck Oldenburg-West. Da sind in beiden Richtungen Rehe auf der Fahrbahn. Fahrt hier also bitte vorsichtig. Weiter geht's dann auf der A1 Osnabrück Richtung Bremen zwischen Bremen-Brinkum und Bremen-Hemeling. Hier 3 Kilometer Stau, da kommt für euch mindestens eine Viertelstunde oben drauf. Dann die Gegenrichtung A1 Bremen Richtung Osnabrück zwischen Wildeshausen Nord und der Ahlhorner Heide. Hier 6 Kilometer Stau, da sind es 20 Minuten plus und weiter zwischen Opposen Bremen-Mahndorf und Bremen-Arsten. Nochmal 4 Kilometer Stau, da kommen dann für euch 10 Minuten obendrauf. Achtung dann bitte nochmal auf der A29 Wilhelmshaven Richtung Oldenburg zwischen Fedderwader-Groden und Wilhelmshaven. Da sind Gegenstände auf der Fahrbahn. Fahrt hier also ebenfalls unbedingt vorsichtig. Dann geht's weiter mit dichtem Verkehr auf der B72 auf der Emder Straße zwischen der Sparkassenarena und Marienhafe. Hier steht ihr 9 Minuten länger und weiter auf der B211 auf der Meerkircher Straße zwischen Rastede, dazwischen Niederhörne und Loi. Da sind es 12 Minuten plus für euch.
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10: Es wird geblitzt auf der B437 Richtung Stotel, kurz vom Wesertunnel. Danke Katharina und Sandra fürs Bescheidsagen. Dann stehen sie in Aurich-Tannhausen in Fahrtrichtung Westerholt. Dann in Emden gleich zweimal, einmal in der Brückstraße bei der Feuerwehr und der zweite Blitzer, der steht in der Nesserlander Straße stadtauswärts. Außerdem wird geblitzt in Hage in der Bahnhofstraße, dann in Jader-Außendeich in der Außendeicher Straße. Teure Fotos gibt's außerdem in Negenmerten in Fahrtrichtung Blomberg, hier sind 50 erlaubt. Geblitzt wird gleich zweimal in Oldenburg, einmal im Bürgerbuschweg und der zweite Blitzer, der steht im Herrenweg. Blitzer stehen außerdem noch in Sandkrug in der Bümmersteder Straße beim Autohaus, dann in Westerstede in der Ammerlandallee, außerdem in Wiegboldsbur in der Egelser Straße und die letzten beiden Blitzer stehen einmal in Wilhelmshaven in der Johann-Sebastian-Bach-Straße, Höhe dem Löhnsweg und der letzte Blitzer, der steht in Würdum in der Marienhafer Straße, hier sind 50 erlaubt. Und wenn ihr jetzt noch was habt, Staus, Blitzer, Unfälle oder andere Störungen, dann immer gerne her damit zu uns. Am besten telefonisch oder ihr schickt uns einfach eine WhatsApp-Nachricht an die Nordseewelle-Hotline. Das ist die 04031 97 3000.
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10: Die nächste Fähre von Nesmasee nach Baltrum fährt um 3:15.
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10: Heute haben wir bei uns im Nordwesten einen Mix aus Sonne und Wolken. Gegen Nachmittag werden die Wolken dann immer stärker. Dazu bleibt es trocken bei 19 Grad. Aktuell messen wir 20 Grad auf Borkum, 19 in Tange und in Filsum und 18 Grad haben wir in Budjadingen und in Jever. Der Nordseewelle 3-Tage-Trend morgen und auch übermorgen, da wird es wieder etwas sommerlicher bei uns. Wir haben Sonne von morgens bis abends bei 23 Grad. Mittwoch, da wird es dann wieder wärmer mit 25 Grad, allerdings Sonne und Wolken. Und am Nachmittag, da können dann sogar mal leichte Schauer runterkommen. Donnerstag haben wir dann einen Mix aus Sonne und Wolken bei sommerlichen 27 Grad. Das nächste Niedrigwasser vor Spiekeroog ist um 16.02 Uhr.
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10: Besser ankommen mit dem besten Verkehrsservice, die A1 Osnabrück Richtung Bremen, zwischen Bremen-Brinkum und Bremen-Hemeling. Hier 3 Kilometer Stau, da steht ihr mindestens eine Viertelstunde länger. Dann die Gegenrichtung A1 Bremen Richtung Osnabrück, zwischen Wildeshausen Nord und der Ahlhorner Heide. Hier 6 Kilometer Stau, da kommt für euch 20 Minuten oben drauf. Auf und weiter. Zwischen Opusen Bremen-Mahndorf und Bremen-Arsten hier nochmal 4 Kilometer Stau, da sind es dann 10 Minuten plus für euch. Weiter geht's zuletzt mit dichtem Verkehr auf der B211 auf der Meerkircher Straße in Rastede. Zwischen Niederhörne und Leuda sind es 12 Minuten plus.
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10: Es wird geblitzt auf der B437 Richtung Stotel, kurz vorm Wesertunnel, dann in Aurich-Tannhausen in Fahrtrichtung Westerhold. Außerdem blitzen sie gleich zweimal in Emden, einmal in der Brückstraße bei der Feuerwehr und der zweite Blitzer, der steht in der Nesserlander Straße stadtauswärts. Außerdem wird geblitzt in Esens Richtung Neuharlinger Siel, kurz vor der Ortschaft. Danke Alwin fürs Bescheid sagen. Außerdem in Hage in der Bahnhofsstraße, dann in Jader Außendeich in der Außendeicher Straße. Außerdem wird geblitzt in Negen-Merten in Fahrtrichtung Blomberg, dann gleich zweimal in Oldenburg, einmal im Bürgerbuschweg und der zweite steht im Herrenweg. Geblitzt wird außerdem in Sandkog in der Bümmerstädter Straße beim Autohaus, dann in Westerstede in der Ammerlandallee, außerdem in Wiegboldsbur in der Ekelser Straße und dann in Wilhelmshaven in der Johann-Sebastian-Bach-Straße und in Wirdum in der Marien-Hafer-Straße. Und wenn ihr jetzt noch was habt, Staus, Blitzer, Unfälle oder andere Störungen, dann immer gerne her damit zu uns. Am besten telefonisch oder per WhatsApp an die Nordseewelle-Hotline. Das ist die 04931 97 3000.
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10: Die nächste Fähre von Neuhallingersiel nach Spiekeroog fährt heute Mittag um 14 Uhr.
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10: Aktuell wechseln sich Sonne und Wolken bei uns im Nordwesten ab heute Nachmittag. Da werden die Wolken dann aber immer stärker bei 19 Grad. Aktuell messen wir 20 Grad im Norden, 19 auf Jüst und 18 in Rastede, Geestland und in Wilhelmshaven. Der Nordseewelle 3-Tage-Trend. Ja, morgen, da wird es wieder etwas sommerlicher bei uns im Nordwesten. Wir haben Sonne von morgens bis abends bei Tageshöchsttemperaturen so um die 23 Grad. Mittwoch, da wird es dann noch ein Stück wärmer mit 25 Grad. Da haben wir einen Mix aus Sonne und Wolken und gegen Nachmittag sind dann aber leichte Schauer möglich. Donnerstag, da haben wir dann einen Mix aus Sonne und Wolken bei angenehmen 27 Grad. Das nächste Niedrigwasser vor Schillig ist um 20 vor 5.
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11: Ich bin Holger Dilk. Schönen guten Tag. Wir müssen in der Wirtschaft jetzt in die Pötte kommen. Das ist in etwa der Konsens vor der Kabinettsklausur der Bundesregierung ab morgen. Bundeskanzler Merz müsse jetzt durchgreifen, heißt es etwa vom Mittelstandsverband BVMW. Das Zerreden wichtiger Reformen zerstöre das Vertrauen, so Geschäftsführer Ahlhaus in der Neuen Osnabrücker Zeitung. Tanja Gönner vom Industrieverband BDI sagt im Ersten:
12: Es ist ernst und man sieht es an allen Zahlen, Daten und Fakten. Und man darf sich jetzt auch nicht, weil ganz leichte Erholungssignale da sind, zurücklehnen, sondern es ist jetzt wichtig, die Strukturreformen anzugehen, Bürokratie abzubauen, den Staat zu modernisieren. Und es muss bei den Unternehmen ankommen.
11: 36 Milliarden Euro. Das ist laut Greenpeace das Preisschild für den Hitzesommer in Deutschland. Die Schäden durch extreme Temperaturen und Dürre teilen sich dabei ganz unterschiedlich auf. Silas Quiring.
13: Ja, fast ein Drittel entfällt allein auf die Arbeitswelt. Durch niedrigere Produktivität an heißen Tagen büßt die Wirtschaft dieses Jahr demnach knapp 11 Milliarden Euro ein. Dazu kommen dann noch Ernteausfälle, Waldbrände und Gesundheitskosten. Einige Faktoren sind natürlich nicht ganz genau messbar. Greenpeace hält die Berechnung deshalb sogar noch für konservativ. Die Umweltschützer fordern die Bundesregierung auf, stärker gegen die Klimakrise vorzugehen.
11: Wie dramatisch ist die Lage bei Volkswagen wirklich? Darüber soll bald Klarheit herrschen. In dieser Woche gibt es mehrere Betriebsversammlungen mit Auftritten der Konzernführung. Schon heute spricht Niedersachsens Ministerpräsident Lies mit dem Betriebsrat im Werk Hannover. Das Land Niedersachsen hat ja selbst Anteile an VW. In den Niederlanden ist am frühen Morgen ein Reisebus mit Schülerinnen und Schülern aus der Nähe von Kiel verunglückt. Der Bus ist in der Provinz Gelderland auf der A28 bei Zwolle in Richtung Amsterdam nach einem Crash umgekippt. Mindestens 15 Menschen sind verletzt, 8 kamen ins Krankenhaus. In Niedersachsen sind im vergangenen Jahr fast 2700 Straftaten registriert worden, die dem Bereich der Clankriminalität zuzurechnen sind. Das ist ein Minus von gut 450 Fällen. Der Anteil der Clankriminalität in Niedersachsen ist nach Angaben von Polizei und Justiz verschwindend gering, bleibt aber ein sichtbares Problem. 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
10: Besser ankommen mit dem besten Verkehrsservice, die A1 Osnabrück Richtung Bremen, zwischen Bremen-Brinkum und Bremen-Asten. Hier 4 Kilometer Stau, da steht ihr mindestens 20 Minuten länger. Dann die Gegenrichtung A1 Richtung Osnabrück, zwischen Wildeshausen Nord und der Ahlhorner Heide. Hier sind es 2 Kilometer Stau, da kommen für euch 10 Minuten obendrauf. Und weiter, zwischen Opusen Bremen-Mahndorf und Bremen-Asten. Hier haben wir 5 Kilometer Stau, da habt ihr es dann nach einer Viertelstunde geschafft. Weiter geht's auf der A28 Bremen Richtung Oldenburg, zwischen dem Kreuz Oldenburg-Ost und Oldenburg-Kreienbrück. Hier 2 Kilometer Stau, da habt ihr es dann nach 11 Minuten geschafft. Und zuletzt haben wir ganz schön viel dichten Verkehr auf der B211 auf der Meerkircher Straße in Rastede. Zwischen Niederhörner und Loy, da kommen für euch mindestens 25 Minuten obendrauf.
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10: Es wird geblitzt auf der B437 Richtung Stotel, kurz vorm Wesertunnel, dann in Aurich-Tannhausen in Fahrtrichtung Westerholt. Außerdem blitzen sie gleich zweimal in Emden, einmal in der Brückstraße bei der Feuerwehr und der zweite Blitzer, der steht in der Nesserlander Straße stadtauswärts. Außerdem wird geblitzt in Esens Richtung Neuharlinger Siel, kurz vor der Ortschaft. Danke Alwin fürs Bescheidsagen. Außerdem in Hage in der Bahnhofstraße, dann in Jader-Außendeich in der Außendeicher Straße. Außerdem wird geblitzt in Negen-Merten in Fahrtrichtung Blomberg. Dann gleich zweimal in Oldenburg, einmal im Bürgerbuschweg und der zweite steht im Herrenweg. Geblitzt wird außerdem in Sandkog in der Bümmerstädter Straße beim Autohaus. Dann in Westerstede in der Ammerlandallee. Außerdem in Wiegboldsbur in der Ekelser Straße. Und dann in Wilhelmshaven in der Johann-Sebastian-Bach-Straße und in Wirdum in der Marien-Hafer-Straße. Und wenn ihr jetzt noch was habt, Staus, Blitzer, Unfälle oder andere Störungen, dann immer gerne her damit zu uns. Am besten telefonisch oder per WhatsApp an die Nordseewelle-Hotline. Das ist die 04931 97 3000.
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10: Die nächste Fähre von Halesee nach Wangerooge fährt um 3.
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10: Momentan haben wir bei uns im Nordwesten einen Mix aus Sonne und Wolken. Heute Nachmittag, so ab 15 Uhr, da wird es dann aber immer grauer am Himmel bei 19 Grad. Aktuell messen wir 19 Grad in Norddeich, auf Langeoog und in Wildeshausen. Und 18 Grad haben wir in Sillenstede und in Wiesmoor. Der Nordseewelle 3-Tage-Trend. Ja, ab morgen wird es für die nächsten 3 Tage wieder richtig schön sommerlich bei uns. Wir haben morgen einen Mix aus Sonne und Wolken von morgens bis abends bei 23 Grad. Mittwoch wird es dann nochmal wärmer mit 25 Grad. Da haben wir ebenfalls einen Mix aus Sonne und Wolken. Gegen Nachmittag sind da aber leichte Schauer immer mal wieder stellenweise möglich. Und am Donnerstag, da haben wir auch Sonne und Wolken bei sommerlichen 27 Grad. Das nächste Niedrigwasser vor Wilhelmshaven ist um kurz vor 5 heute Nachmittag.
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10: Besser ankommen mit dem besten Verkehrsservice. Es ist auf jeden Fall so einiges los auf den Straßen bei uns im Nordwesten. Die A1 Osnabrück Richtung Bremen zwischen Bremen-Brinkum und Bremen-Arsten. Hier 4 Kilometer Stau, da kommen für euch mindestens 20 Minuten obendrauf. Dann die Gegenrichtung A1 Richtung Osnabrück zwischen Wildeshausen Nord und der Ahlhorner Heide. Hier weiterhin 2 Kilometer Stau, da sind es 10 Minuten plus. Und weiter zwischen Opusen-Bremen-Mahndorf und Bremen-Arsten. Hier 5 Kilometer Stau, da habt ihr es dann aber nach 20 Minuten geschafft. 2 Kilometer Stau haben wir auf der A28 Bremen Richtung Oldenburg zwischen dem Kreuz Oldenburg Ost und Oldenburg Kreinbrück. Da ist es 1/4 Stunde obendrauf. Dann die A29 Ahlhorner Heide Richtung Wilhelmshaven zwischen dem Kreuz Oldenburg Ost und Oldenburg Umstede. Auch hier 2 Kilometer Stau. Da habt ihr es dann nach 20 Minuten geschafft. Und zuletzt haben wir dichten Verkehr auf der B211 auf der Meerkircher Straße in Rastede zwischen Niederhörner und Leu. Da sind es 15 Minuten plus für euch.
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10: Es wird geblitzt auf der B437 Richtung Stotel, dann in Aurich-Tannhausen in Fahrtrichtung Westerhold. Außerdem wird gleich 2-mal in Emden geblitzt, einmal in der Brückstraße bei der Feuerwehr und dann in der Nesserlander Straße stadtauswärts. Hier sind 50 erlaubt. Außerdem wird geblitzt in Esens Richtung Neuharlinger Siel, dann in Hage in der Bahnhofstraße. Außerdem in Jader-Außendeich in der Außendeicher Straße. Sie stehen auch in Negen-Merten in Fahrtrichtung Blomberg, dann gleich 2-mal in Oldenburg, einmal im Bürgerbuschweg und der zweite Blitzer, der steht im Herrenweg. Geblitzt wird außerdem in Sandkrug, in der Bümmerstädter Straße beim Autohaus, dann in Westerstede in der Ammerlandallee, in Wiegboldsbur in der Ekelser Straße und zuletzt gibt es teure Fotos in Wilhelmshaven in der Johann-Sebastian-Bach-Straße, Höhe dem Löhnsweg. Und wenn ihr jetzt noch was habt, Staus, Blitzer, Unfälle oder andere Störungen, dann immer gerne her damit zu uns. Am besten telefonisch oder per WhatsApp an die Nordseewelle Hotline. Das ist die 04931 97 3000.
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10: Die nächste Fähre von Wangerooge nach Halesiel fährt um 14.30 Uhr.
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12: Am frühen Nachmittag ist es wechselnd bewölkt, teils mit Sonne, der Wind ist schwach und zum Abend lockern die Wolken zunehmend auf. In der Nacht wird es bei 10 bis 16 Grad deutlich frischer. Die aktuellen Temperaturen: Große Feen 19 Grad, Wangerland 18 Grad, Wiefeldstede 19 Grad und Baltrum 19 Grad. Der Nordseewelle 3-Tage-Trend. Morgen beginnt der Tag klar, später wird es mit 22 bis 25 Grad warm und freundlich. Zur Wochenmitte ziehen erste Schauer auf, örtlich fällt Regen, am Abend klingt das ab. Am Donnerstag geht es wechselhaft mit Wolken, Schauern und einzelnen Gewittern weiter.
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13: Ich bin Imme Kasten. Schönen guten Tag. Wie dramatisch ist die Lage bei VW wirklich? Darüber soll bald Klarheit herrschen. In dieser Woche gibt's eine ganze Reihe von Betriebsversammlungen mit Auftritten der Konzernführung. Schon heute spricht Niedersachsens Ministerpräsident Lies mit dem Betriebsrat im Werk Hannover. Das Land hat ja selbst Anteile an VW. Konzernchef Blume nennt die Lage mehr als kritisch und den Konzern überdimensioniert. Weltweit könnten bis zu 100.000 Stellen wegfallen. Außerdem stehen mehrere deutsche Werke auf der Kippe. Ostdeutsche in Spitzenpositionen, das ist immer noch vergleichsweise selten. Forscher der Unis Leipzig, Jena und der Hochschule Zittau-Görlitz haben dazu jetzt eine Studie gemacht. Lisa Schwarzkopf berichtet.
14: Zwar sitzen inzwischen etwas mehr Ostdeutsche an der Spitze von Behörden, Unternehmen und Organisationen als vor einigen Jahren, gemessen am Bevölkerungsanteil aber immer noch vergleichsweise wenig. Das liegt den Forschern zufolge etwa an anderen Karrierewegen oder an fehlendem Vitamin B für eine steile Karriere. Ihre Forderung an die Politik: erfolgreiche Ostdeutsche in Topjobs versetzen und mehr Behörden im Osten ansiedeln.
13: Viele deutsche ChatGPT-Nutzer kriegen jetzt Werbung angezeigt. OpenAI verspricht, dass die Werbekunden keine Infos aus den Chats bekommen und die Werbung klar gekennzeichnet ist. Der Konzern hofft so, das Vertrauen der Nutzer nicht aufs Spiel zu setzen, wenn die offene und ungeschminkte Antworten erwarten. Der Hitzesommer kommt Deutschland teuer zu stehen. Laut Greenpeace belaufen sich die Schäden auf mindestens 36 Milliarden Euro. Fast ein Drittel davon entfällt auf weniger produktive Arbeitstage. Dazu kommen dann noch Ernteausfälle, Waldbrände und Gesundheitskosten. Der Logistikmilliardär Klaus-Michael Kühne ist tot. Der Hamburger starb im Alter von 89 Jahren. Er war einer der reichsten Deutschen und der einflussreichsten Wirtschaftslenker des Landes. Und er hat Millionen in den HSV gesteckt. 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
12: Vorsicht auf der A27 Bremen Richtung Walsrode zwischen Bremen-Seebalsbrück und Bremer Kreuz. Wegen eines defekten LKW auf dem rechten Fahrstreifen liegen Fahrzeugteile auf der Fahrbahn. Auf der A1 Hamburg Richtung Osnabrück stockt der Verkehr zwischen Bremer Kreuz und Bremen-Arsten auf 4 Kilometern im Baustellenbereich. A1 Osnabrück Richtung Bremen, zwischen Dreieck Stur und Bremen-Hemelingen stockt der Verkehr vor der Baustelle auf 4 Kilometern.
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12: Das sind die aktuellen Blitzer. In Brake auf der Anton-Hullmann-Straße. In Bruchhausen-Vilsen auf der Süker-Straße. In Cuxhaven auf der Heidenstraße. Und in Emsdeck auf der Sülzbürener Straße. Geblitzt wird auch in Esens auf der Neuhallinger-Sieler-Straße Richtung Neuhallinger-Siel. In Geestland auf der Lintiger-Straße. In Stur auf der Wareler Landstraße. Und in Varel auf der Bockhorner Straße. Außerdem in Wadenburg auf der Oberleder Straße, in Wilhelmshaven auf der Rheinstraße und der Johann-Sebastian-Bach-Straße, in Emden auf der Brückstraße bei der Feuerwehr und auf der Nesserlander Straße stadtauswärts. Weiterhin in Jaderaußendeich auf der Außendeicher Straße, in Oldenburg auf dem Bürgerbuschweg und dem Herrenweg, in Sandkrug auf der Bümmersteder Straße beim Autohaus, in Westerstede auf der Ammerlandallee und in Wiegboldsbur auf der Ekelser Straße. 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
5: Rein geht's in den gemeinsamen Nachmittag und auch in die letzte ganze Augustwoche. Wer jetzt noch keinen Plan für die Woche hat, dann unbedingt dranbleiben. Von Nostalgie bis Sommerfest ist einiges dabei hier im Nordwesten. Die besten Events, die habe ich gleich hier für euch in der Nordseewelle-Feierabendshow. Ich bin der Chris, hi!

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Moin Nordwesten, der Chris für euch diese Woche in der Nordseewelle Feierabendshow und es ist auch die letzte reguläre Augustwoche. Da wartet noch einiges auf uns. So feiert zum Beispiel am Mittwoch die Bravo ihren 70. Geburtstag. Oh ja, da kommen Erinnerungen hoch. Immer diese spannenden Fragen bei Dr. Sommer. Ebenfalls gefeiert wird dann ab Freitag beim Norder Sommerfest. Live-Musik, internationale Straßenkunst, ein Handwerkerflohmarkt und noch viel mehr machen die Innenstadt zur Festivalmeile. Und für die Kleinen gibt's auch noch was zu feiern. Am Samstag ist der 75. Geburtstag der Mickey Mouse Magazine und ab 11 Uhr steigt auch noch das Emder Kinderfest. Spiel, Spaß und gute Laune erwarten euch da. Und noch mehr Highlights, was die Woche ansteht, im Eventkalender auf radionordseewelle.de. Schönen Nachmittag.

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14: Heute Nachmittag zeigt sich ein Mix aus Wolken und etwas Sonne. Der Wind ist meist schwach. Bis zum Abend bleibt es im Norden und Nordwesten trocken. In der Nacht klart es weiter auf und der Wind nimmt etwas zu. Die aktuellen Temperaturen: Mormerland 21 Grad, Wittmund 19 Grad, Oldenburg 19 Grad und Wangerooge 19 Grad. Der Nordseewelle 3-Tage-Trend. Morgen zeigt sich ein klarer Start, am frühen Morgen mit 10 bis 13 Grad und am Nachmittag mit 20 bis 25 Grad. Zur Wochenmitte wird es zunehmend bewölkt, zeitweise fällt leichter Regen. Am Donnerstag ist die Luft warm, örtlich sind Schauer und Gewitter möglich.
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15: Ich bin Christiane Hampe. Schönen guten Tag. Die Politik in Emden ist angesichts der VW-Krise in Alarmstimmung. Der Rat der Stadt Emden kommt heute zu einer Dringlichkeitssitzung zusammen. Auf Antrag aller Fraktionen soll eine Resolution zum Erhalt des VW-Werks in Emden verabschiedet werden. Volkswagen sei weit mehr als ein Unternehmen für die Ostfriesen, heißt es darin. Vielmehr sei der VW-Standort Motor der wirtschaftlichen Entwicklung. Das Werk in Emden müsse erhalten bleiben. Am Mittwoch wird VW-Chef Oliver Blume in Emden erwartet. Vor dem Landgericht Aurich startet übermorgen der Prozess um die Messerattacke auf dem Gelände einer Grundschule in Emden. Auf der Anklagebank sitzt ein 20-Jähriger aus Nordrhein-Westfalen. Er soll im Dezember vergangenen Jahres in Emden einen Bekannten bei einem Drogengeschäft schwer verletzt haben. Die Anklage lautet auf versuchten Mord. In Niedersachsen sind im vergangenen Jahr fast 2700 Straftaten registriert worden, die dem Bereich der Clankriminalität zuzurechnen sind. Das ist ein Minus von gut 450 Fällen. Der Anteil der Clankriminalität in Niedersachsen ist nach Angaben von Polizei und Justiz verschwindend gering, bleibt aber ein sichtbares Problem. Ab heute wird es rund um Upjever im Landkreis Friesland wieder lauter. Die Luftwaffe reaktiviert für eine Woche die Landebahn des Fliegerhorstes. Bei der Übung Richthofen Shield trainiert die Bundeswehr mit Eurofightern unter anderem die Starts und Landungen. Bis Freitag kann es in der Region deshalb etwas lauter werden. 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
14: Vorsicht auf der A27 Bremen Richtung Walsrode. Zwischen Bremen-Sebaldsbrück und Bremer Kreuz steht ein defekter LKW auf dem rechten Fahrstreifen. Auf der A1 Hamburg Richtung Osnabrück stockt der Verkehr auf 4 Kilometern zwischen Bremer Kreuz und Bremen-Arsten im Baustellenbereich. In Richtung Bremen sind es zwischen Dreieck Stur und Bremen-Hemelingen vor der Baustelle ebenfalls 4 Kilometer stockender Verkehr. Vorsicht auf der B72 Filsum Richtung Schneiderkrug. Zwischen der Ausfahrt Scharrel, Oldenburg und Heselberg liegt eine Holzpalette auf der Fahrbahn.
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14: Das sind die aktuellen Blitzer. In Brake auf der Anton-Hullmann-Straße. In Bruchhausen-Vilsen auf der Süker-Straße. In Cuxhaven auf der Heidenstraße. Und in Emsdeck auf der Sülzbürener Straße. Geblitzt wird auch in Esens auf der Neuhallinger-Sieler-Straße Richtung Neuhallinger-Siel. In Geestland auf der Lintiger-Straße. In Stur auf der Wareler Landstraße. Und in Varel auf der Bockhorner Straße. Außerdem in Wadenburg auf der Oberleder Straße, in Wilhelmshaven auf der Rheinstraße und der Johann-Sebastian-Bach-Straße,

Der Montag hat heute Morgen vielleicht noch schwer ausgesehen, aber inzwischen ist ordentlich Strecke gemacht. Noch ein bisschen konzentriert bleiben, dann geht's langsam, ja, so langsam Richtung Feierabend. Ey, das ist wohl das beste Gefühl, oder? Und vorher kommt natürlich noch der nächste Song hier bei Nordsee Welle. Let's go!

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11: Heute Nachmittag zeigt sich ein Mix aus Wolken und etwas Sonne. Bei uns im Nordwesten ist der Wind meist schwach, bis zum Abend bleibt es trocken. Aktuell meldet Mormerland 21 Grad, Wittmund, Oldenburg und Wangerooge jeweils 19 Grad. In den Abendstunden und in der Nacht klart es weiter auf, der Wind nimmt etwas zu. Der Nordseewelle 3-Tage-Trend. Morgen ist es klar mit 10 bis 13 Grad am frühen Morgen und 20 bis 25 Grad am Nachmittag. Zur Wochenmitte ist es zunehmend bewölkt, zeitweise fällt leichter Regen. Am Donnerstag bleibt die Luft warm, örtlich sind Schauer und Gewitter möglich.
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12: Ich bin Imme Kasten. Schönen guten Tag. Bei Volkswagen hoffen die Beschäftigten auf Klarheit und verbindliche Aussagen zu den Sparplänen des Konzerns. An 9 Standorten gibt es diese Woche Betriebsversammlungen. Silas Quering dazu.
13: Ja, bisher gibt es nur durchgesickerte Infos zu möglichen Maßnahmen. Bis zu 100.000 Stellen könnten weltweit wegfallen. Außerdem stehen die Werke in Hannover, Emden, Zwickau und Neckarsulm auf der Kippe. Schon heute Abend steht Niedersachsens Ministerpräsident Lies der Belegschaft im Werk in Hannover Rede und Antwort. Das Land hat ja selbst Anteile an VW. Konzernchef Blume nennt die Lage mehr als kritisch. Er sieht die Probleme aber bei der gesamten Autobranche und nicht nur bei VW.
12: Immer mehr Top-Positionen in deutschen Unternehmen, Behörden und Organisationen werden von Ostdeutschen besetzt. Aber gemessen am Bevölkerungsanteil sind sie immer noch unterrepräsentiert. Lisa Schwarzkopf mit den Infos dazu.
14: Forscher aus Leipzig, Jena, Zittau und Görlitz haben die Zahlen und Gründe dafür untersucht. Sie sagen, auch jüngere Menschen in Ostdeutschland schlagen seltener die Karrierewege ein, die typischerweise in die Chefetagen führen. Und sie haben auch weniger Connections in die wichtigen Kreise. Dass sich diese Lücke mit den Jahrzehnten nach der Wiedervereinigung von selbst schließt, sehen die Forscher nicht. Die Politik müsse gezielt gegensteuern und zum Beispiel mehr Behörden im Osten ansiedeln.
12: AOK-Chefin Reimann stellt sich gegen die Koalitionspläne zur Abschaffung der Telefonkrankschreibung. Sie sagte den Funke-Zeitungen, das schützt gerade bei Infektionswellen Patienten und Personal. Von Missbrauch könne keine Rede sein. Reimann findet auch die Krankschreibung ab Tag 1 unsinnig. Der Logistikmilliardär und HSV-Geldgeber Klaus-Michael Kühne ist tot. Der gebürtige Hamburger wurde 89 Jahre alt. Mehr dazu von Anne Brauer.
15: Klaus-Michael Kühne war einer der reichsten Deutschen und einer der einflussreichsten Wirtschaftslenker des Landes. Er hat das Familienunternehmen Kühne und Nagel zu einem der weltweit führenden Logistikkonzerne gemacht. Außerdem hielt er Beteiligungen zum Beispiel an der Lufthansa, Hapag-Lloyd und Flixbus. Und er hat mit etlichen Millionen dem HSV aus so mancher Krise geholfen und dafür gesorgt, dass das Volksparkstadion weiter so heißt. Eins der letzten Großprojekte, das Kühne auf den Weg gebracht hat, ist der Bau eines neuen Opernhauses in Hamburg.
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11: Vorsicht auf der A27 Bremen Richtung Walsrode. Zwischen Bremen, Sebaldsbrück und Bremer Kreuz steht ein defekter LKW auf dem rechten Fahrstreifen. Auf der A1 Hamburg Richtung Osnabrück stockt der Verkehr zwischen Bremer Kreuz und Bremen-Arsten im Baustellenbereich. In Gegenrichtung zwischen Dreieck Stur und Bremen-Hemelingen vor der Baustelle. Vorsicht auf der B72 Filsum Richtung Schneiderkrug. Zwischen Ausfahrt Scharrel und Heselberg liegt eine Holzpalette auf der Fahrbahn.
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11: Die aktuellen Blitzer bei uns im Nordwesten. Auf der K2 bei Euthen, in Cuxhaven auf der Heidenstraße, in Emsteck auf der Sülzbürener Straße, in Wadenburg auf der Oberlieder Straße und in Wilhelmshaven auf der Rheinstraße. Geblitzt wird auch in Emden, auf der Brückstraße bei der Feuerwehr und auf der Nesserlander Straße stadtauswärts, in Esens Richtung Neuharlinger Siel, in Jaderaußendeich auf der Außendeicher Straße, in Oldenburg auf dem Bürgerbuschweg und dem Herrenweg, in Sandkrug auf der Bümmer Steder Straße beim Autohaus, in Westerstede auf der Ammerlandallee, in Wiegboldsbur auf der Ekelser Straße und in Wilhelmshaven auf der Johann-Sebastian-Bach-Straße. 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
16: Hallo Nordwesten, der Chris für euch diese Woche im Nachmittag. Kein ICE auf der Welt schafft diese Geschwindigkeit. Wie schnell der schnellste Stern ist und warum er gerade jetzt so wichtig ist, darum geht's gleich hier in der Nordseewelle Feierabendshow. Jetzt gibt's erstmal Musik auf die Ohren, um den Nachmittag zu überstehen.

25.000 Kilometer pro Sekunde. Keiner ist schneller als dieser Stern. Die Nordseewelle Feierabendshow heute mit dem Chris. S301, so heißt der Stern, rast mit dieser Ultrageschwindigkeit durch unsere Milchstraße und umkreist sogar ein schwarzes Loch. Für Forscher ist er genau darum so spannend, weil seine Flugbahn dabei helfen könnte, mehr darüber herauszufinden, wie sich so ein schwarzes Loch überhaupt dreht. 25.000 Kilometer pro Sekunde, da kommt selbst der schnellste ICE nicht mehr hinterher. Auch ohne Verspätung. Das ist euer Nachmittag und mit der meisten Musik und allen aktuellen Hits geht's hier bei Nordseewelle weiter.

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11: Heute Nachmittag ist es im Nordwesten meist bedeckt, teils zeigt sich die Sonne. Der Wind weht schwach, bis zum Abend lockert es im Norden vielerorts weiter auf. In der Nacht ist es mit 10 bis 16 Grad frisch, auf den Inseln weht der Wind etwas kräftiger. Im Moment liegen die Temperaturen in Südbrookmarland bei 20 Grad, in Varel bei 19 Grad, in Delmenhorst bei 19 Grad und auf Norderney bei 19 Grad. Der Nordseewelle 3-Tage-Trend. Morgen zeigt es sich zunächst klar und trocken, später wechseln sich Sonne und Wolken ab. Zur Wochenmitte ziehen mehr Wolken auf und örtlich fällt etwas Nieselregen. Am Donnerstag ist es überwiegend bedeckt, regional sind Schauer oder Gewitter möglich. Die Höchstwerte liegen zwischen 25 und 27 Grad.
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12: Ich bin Christiane Hampe. Schönen guten Tag. Ab heute wird es rund um Upjever im Landkreis Friesland wieder lauter. Die Luftwaffe reaktiviert für eine Woche die Landebahn des Fliegerhorstes. Bei der Übung Richthofen Shield trainiert die Bundeswehr mit Eurofightern unter anderem die Starts und Landungen. Bis Freitag kann es in der Region deshalb etwas lauter werden. Die Politik in Emden ist angesichts der VW-Krise in Alarmstimmung. Der Rat der Stadt Emden kommt heute zu einer Dringlichkeitssitzung zusammen. Auf Antrag aller Fraktionen soll eine Resolution zum Erhalt des VW-Werks in Emden verabschiedet werden. Volkswagen sei weit mehr als ein Unternehmen für die Ostfriesen, heißt es darin. Vielmehr sei der VW-Standort Motor der wirtschaftlichen Entwicklung. Das Werk in Emden müsse erhalten bleiben. Am Mittwoch wird VW-Chef Oliver Blume in Emden erwartet. In Niedersachsen sind im vergangenen Jahr fast 2700 Straftaten registriert worden, die dem Bereich der Clankriminalität zuzurechnen sind. Das ist ein Minus von gut 450 Fällen. Der Anteil der Clankriminalität in Niedersachsen ist nach Angaben von Polizei und Justiz verschwindend gering, bleibt aber ein sichtbares Problem. Vor dem Landgericht Aurich startet übermorgen der Prozess um die Messerattacke auf dem Gelände einer Grundschule in Emden. Auf der Anklagebank sitzt ein 20-Jähriger aus Nordrhein-Westfalen. Er soll im Dezember vergangenen Jahres in Emden einen Bekannten bei einem Drogengeschäft schwer verletzt haben. Die Anklage lautet auf versuchten Mord. 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
14: Vorsicht auf der A27 zwischen Bremer Kreuz und Achim Ost. In beiden Richtungen befinden sich Rehe auf der Fahrbahn. Auf der A1 Bremen Richtung Osnabrück steht zwischen Großibner und Wildeshausen Nord ein defekter Personenkraftwagen auf dem rechten Fahrstreifen. Auf der A1 Hamburg Richtung Osnabrück ist zwischen Bremer Kreuz und Bremen Arsten der Verkehr im Baustellenbereich auf 6 Kilometern stockend.
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14: Die aktuellen Blitzer bei uns im Nordwesten. In Oldenburg auf dem Herrenweg und dem Bürgerbuschweg, auf der K2 bei Euthen, in Wadenburg auf der Oberlederstraße und in Wilhelmshaven auf der Rheinstraße und der Johann-Sebastian-Bach-Straße. Geblitzt wird auch in Emden auf der Brückstraße bei der Feuerwehr sowie auf der Nesserlander Straße stadtauswärts, in Esens Richtung Neuharlinger Siel, in Jade-Rausendeich auf der Außendeicher Straße, in Sandkrug auf der Bümmersteder Straße beim Auto Haus, in Westerstede auf der Ammerlandallee und in Wiegboldsbur auf der Ekelzer Straße. 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
15: So langsam wird aus Montag einfach nur noch dieser eine Arbeitstag, den wir auch noch schaffen. Ihr seid schon weit gekommen, jetzt noch ein bisschen durchziehen und mit guter Musik im Ohr geht das am allerbesten. Das war mein Stichwort. Ihr hört die Nordseewelle Feierabendshow mit dem Chris und weiter geht's mit dem nächsten Hit.

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weiter geht's mit Nordsewelle. Ich habe da eine ganz kurze Frage an euch. Wart ihr heute schon im Supermarkt und gab es bei euch auch schon die ersten Lebkuchen zu kaufen? Ich gebe zu, ich musste mich kurz zusammenreißen, um nicht zuzugreifen. Bevor jetzt aber hier wieder einige sagen, die kommen ja jedes Jahr immer früher und früher in die Regale. Nope, das ist kein neuer Trend. Schon seit rund 25 Jahren kommt das Weihnachtsgebäck Mitte August in den Handel. Genug jetzt aber von Weihnachten und Feiertagen. Jetzt sind die Hits dran und die begleiten uns durch den Nachmittag hier bei Nordsewelle.

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11: Heute Nachmittag ist es im Nordwesten meist bedeckt, teils zeigt sich die Sonne. Der Wind weht schwach, bis zum Abend lockert es vielerorts weiter auf. Nachts ist es mit 10 bis 16 Grad frisch, auf den Inseln bleibt der Wind etwas kräftiger. Aktuell liegen die Temperaturen in Südbrookmarland bei 20 Grad, in Varel bei 19 Grad, in Delmenhorst bei 19 Grad und auf Norderney bei 19 Grad. Der Nordseewelle 3-Tage-Trend. Morgen ist es zunächst klar und trocken, später wechseln sich Sonne und Wolken ab. Zur Wochenmitte ziehen mehr Wolken auf, örtlich fällt etwas Nieselregen. Am Donnerstag ist es überwiegend bedeckt, regional sind Schauer oder Gewitter möglich. Die Höchstwerte liegen zwischen 25 und 27 Grad.
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12: Ich bin Imme Kasten. Schönen guten Tag. Es wird weiter über die geplante Abschaffung der Telefonkrankschreibung diskutiert. Die Chefin des AOK-Bundesverbands Reimann stellt sich jetzt gegen die Pläne der Koalition. Fabian Hoffmann dazu.
13: Reimann sagt den Funke-Zeitungen, gerade bei Infektionswellen schützt die Telefonkrankschreibung Patienten und medizinisches Personal. Dass diese Möglichkeit missbraucht wird, kann sie nicht feststellen. Die Koalition will die telefonische Krankschreibung abschaffen. Gerade von Arbeitgeberverbänden und aus der Union wurde sie wegen der vielen Krankheitstage in Frage gestellt. Reimann findet auch die Krankschreibung ab Tag 1 unsinnig, weil das Kapazitäten bindet, die dann für die Versorgung fehlen.
12: Wie dramatisch ist die Lage bei VW wirklich? Darüber soll bald Klarheit herrschen. In dieser Woche gibt's eine ganze Reihe von Betriebsversammlungen mit Auftritten der Konzernführung. Schon heute spricht Niedersachsens Ministerpräsident Lies mit dem Betriebsrat im Werk Hannover. Das Land hat ja selbst Anteile an VW. Konzernchef Blume nennt die Lage mehr als kritisch und den Konzern überdimensioniert. Weltweit könnten bis zu 100.000 Stellen wegfallen. Außerdem stehen mehrere deutsche Werke auf der Kippe. Immer mehr Top-Jobs werden von Ostdeutschen besetzt. Gemessen am Bevölkerungsanteil sind sie aber immer noch unterrepräsentiert. In einer neuen Studie heißt es, Ostdeutsche schlagen seltener Karrierewege ein, die typischerweise in die Chefetagen führen. Und sie haben oft auch weniger Connections in die Machtzirkel, heißt es. Viele deutsche ChatGPT-Nutzer kriegen jetzt Werbung angezeigt. OpenAI verspricht, dass die Werbekunden keine Infos aus den Chats bekommen und die Werbung klar gekennzeichnet ist. Der Konzern hofft so, das Vertrauen der Nutzer nicht aufs Spiel zu setzen, wenn die offene und ungeschminkte Antworten erwarten. Der Logistikmilliardär Klaus-Michael Kühne ist tot. Der Hamburger starb im Alter von 89 Jahren. Er war einer der reichsten Deutschen und der einflussreichsten Wirtschaftslenker des Landes. Und er hat Millionen in den HSV gesteckt. 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
11: Vorsicht auf der A27 zwischen Bremerkreuz und Achim Ost. In beiden Richtungen sind Rehe auf der Fahrbahn. Auf der A1 Richtung Osnabrück steht zwischen Groß-Ibbener und Wildeshausen Nord ein defekter Personenkraftwagen auf dem rechten Fahrstreifen. Zwischen Bremerkreuz und Bremen-Arsten stockt der Verkehr im Baustellenbereich auf 6 Kilometern.
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11: Die aktuellen Blitzer bei uns im Nordwesten. In Oldenburg am Herrenweg, in Euthen auf der K2, in Wadenburg auf der Oberlederstraße und in Wilhelmshaven auf der Rheinstraße. Geblitzt wird auch in Enden auf der Brückstraße bei der Feuerwehr und auf der Nesserlanderstraße stadtauswärts in Esens Richtung Neuhallinger Siel, in Jaderaußendeich auf der Außendeicher Straße, in Oldenburg am Bürger Buschweg, in Sandkrug auf der Bümmersteder Straße beim Autohaus, in Westerstede auf der Ammerlandallee, in Wiegboldsburg auf der Ekelser Straße und in Wilhelmshaven auf der Johann-Sebastian-Bach-Straße. 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
6: 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Wer würde für Sonne und Meer nach Italien ziehen? Und was, wenn es dafür sogar eine kräftige Steuerrückzahlung gibt? Klingt ziemlich spannend, aber ist das wirklich so easy? Darum geht's gleich hier in der Nordseewelle Feierabendshow. Ich bin der Chris, schönen Nachmittag wünsche ich euch.

Sizilien sagt gerade quasi, zieh zu uns und wir geben dir dafür einen Teil deiner Steuer zurück. Die Nordseewelle Feierabendshow heute mit dem Chris. Wer aus dem Ausland auf die Insel zieht, kann bis zu 100.000 Euro pro Jahr zurückbekommen. Dafür muss man dort wirklich leben und unter anderem eine Immobilie kaufen oder sanieren. Hinter der Aktion steckt vor allem der Wunsch, wieder mehr Menschen und Leben auf die Insel zu bringen. Vor allem qualifizierte Fachkräfte und digitale Nomaden. Sonne, Meer und plötzlich auch noch Geld vom Staat. Da denken sich jetzt bestimmt ganz viele, wo muss ich da unterschreiben? Von Italien geht's wieder zurück in den Nordwesten und durch den Nachmittag mit der meisten Musik und allen aktuellen Hits hier bei Nordseewelle.

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13: Heute Nachmittag gibt es Sonne und Wolken. Der Wind ist leicht und zum Abend lockert es vielerorts auf. Die Temperaturen gehen dabei auf 14 bis 20 Grad zurück. Aktuell meldet Mormaland 20 Grad, Zetel 20 Grad, Westerstede 21 Grad und Norderney 19 Grad. Der Nordseewelle 3-Tage-Trend. Morgen wird es klar und freundlich. Später ziehen wenige Wolken durch. Am Abend frischt der Wind auf. Zur Wochenmitte ist es ab dem Nachmittag wolkiger. Später gibt es örtlich Nieselregen. Am Donnerstag zeigt es sich wechselhaft mit Nieselregen und örtlichen Gewittern bei 21 bis 27 Grad deutlich wärmer.
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14: Ich bin Christiane Hampe. Schönen guten Tag. Die Politik in Emden ist angesichts der VW-Krise in Alarmstimmung. Der Rat der Stadt Emden kommt heute zu einer Dringlichkeitssitzung zusammen. Auf Antrag aller Fraktionen soll eine Resolution zum Erhalt des VW-Werks in Emden verabschiedet werden. Volkswagen sei weit mehr als ein Unternehmen für die Ostfriesen, heißt es darin. Vielmehr sei der VW-Standort Motor der wirtschaftlichen Entwicklung. Das Werk in Emden müsse erhalten bleiben. Am Mittwoch wird VW-Chef Oliver Blume in Emden erwartet. Vor dem Landgericht Aurich startet übermorgen der Prozess um die Messerattacke auf dem Gelände einer Grundschule in Emden. Auf der Anklagebank sitzt ein 20-Jähriger aus Nordrhein-Westfalen. Er soll im Dezember vergangenen Jahres in Emden einen Bekannten bei einem Drogengeschäft schwer verletzt haben. Die Anklage lautet auf versuchten Mord. In Niedersachsen sind im vergangenen Jahr fast 2700 Straftaten registriert worden, die dem Bereich der Clankriminalität zuzurechnen sind. Das ist ein Minus von gut 450 Fällen. Der Anteil der Clankriminalität in Niedersachsen ist nach Angaben von Polizei und Justiz verschwindend gering, bleibt aber ein sichtbares Problem. Ab heute wird es rund um Upjever im Landkreis Friesland wieder lauter. Die Luftwaffe reaktiviert für eine Woche die Landebahn des Fliegerhorstes. Bei der Übung Richthofen Shield trainiert die Bundeswehr mit Eurofightern unter anderem die Starts und Landung. Bis Freitag kann es in der Region deshalb etwas lauter werden. 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
16: Auf der A29 Jadelinie Oldenburg Richtung Wilhelmshaven besteht zwischen Oldenburghafen und Oldenburg-Ohmstede Gefahr wegen einer ungesicherten Unfallstelle. Auf der A1 Hamburg Richtung Osnabrück stockt der Verkehr zwischen Bremer Kreuz und Bremen-Arsten auf 6 Kilometern im Baustellenbereich.
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16: Die aktuellen Blitzer bei uns im Nordwesten. Auf der B210 bei Jever, auf der K2 bei Euthen, in Cuxhaven auf der Altenbrucher Landstraße und in Langwedel an der Eisenbahn. Geblitzt wird auch in Mollbergen auf der Kloppenburger Straße, in Oldenburg am Herrenweg und auf der Rennplatzstraße, in Emden auf der Brückstraße bei der Feuerwehr, in Jaderaußendeich auf der Außendeicher Straße, in Sandkrug auf der Bümmersteder Straße beim Autohaus, in Westerstede auf der Ammerlandallee und in Wieg Bolzbur auf der Ekelser Straße. 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
17: Jetzt beginnt die schöne Phase des Montags. Der Feierabend, der ist nicht mehr so verschwommen, sondern der wird immer deutlicher und deutlicher. Man kann ihn schon fast sehen, ich würde sogar behaupten, ein bisschen schmecken. Noch ein paar Dinge erledigen, dann ist Schluss. Wir machen euch die letzten Meter musikalisch so angenehm wie möglich. Das ist die Nordseewelle Feierabendshow mit dem Chris und der nächste Hit, der steht schon ready. Got me high.

Vielleicht habt ihr gerade diesen ganz typischen Feierabendgedanken. Was esse ich später eigentlich? Also so geht's mir zumindest, ehrlich gesagt. Für Inspirationen bin ich gerne offen. Schickt mir eure Abendessensideen per WhatsApp an die Nordseewelle Hotline oder auf Insta Radio Nordseewelle. Ja, und damit ich jetzt nicht die ganze Zeit nur ans Essen denke, schnell weiter mit dem nächsten Hit hier bei Nordseewelle. Schönen Nachmittag, Nordwesten.

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11: Heute Nachmittag zeigen sich Sonne und Wolken. An der Küste und im Binnenland ist der Wind leicht. Zum Abend hin klart es vielerorts auf. Die Temperaturen sinken auf etwa 14 bis 20 Grad. Momentan liegen die Temperaturen in Mormerland und Zetel bei 20 Grad, in Westerstede bei 21 Grad und auf Norderney bei 19 Grad. Der Nordseewelle 3-Tage-Trend. Morgen zeigt sich der Tag zunächst klar und freundlich. Später ziehen wenige Wolken durch. Am Abend frischt der Wind auf. Zur Wochenmitte ist es ab dem Nachmittag wolkiger. Später setzt örtlich Nieselregen ein. Am Donnerstag zeigt es sich wechselhaft mit Nieselregen und örtlichen Gewittern. Zugleich ist es mit etwa 21 bis 27 Grad deutlich wärmer.
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12: Ich bin Imme Kasten. Schönen guten Tag. Bei Volkswagen hoffen die Beschäftigten auf Klarheit und verbindliche Aussagen zu den Sparplänen des Konzerns. An 9 Standorten gibt es diese Woche Betriebsversammlungen. Silas Quering dazu.
13: Ja, bisher gibt es nur durchgesickerte Infos zu möglichen Maßnahmen. Bis zu 100.000 Stellen könnten weltweit wegfallen. Außerdem stehen die Werke in Hannover, Emden, Zwickau und Neckarsulm auf der Kippe. Schon heute Abend steht Niedersachsens Ministerpräsident Lies der Belegschaft im Werk in Hannover Rede und Antwort. Das Land hat ja selbst Anteile an VW. Konzernchef Blume nennt die Lage mehr als kritisch. Er sieht die Probleme aber bei der gesamten Autobranche und nicht nur bei VW.
12: AOK-Chefin Reimann stellt sich gegen die Koalitionspläne zur Abschaffung der Telefonkrankschreibung. Sie sagte den Funke-Zeitungen, das schützt gerade bei Infektionswellen Patienten und Personal. Von Missbrauch könne keine Rede sein. Reimann findet auch die Krankschreibung ab Tag 1 unsinnig. Ostdeutsche in Spitzenpositionen, das ist immer noch vergleichsweise selten. Forscher der Unis Leipzig, Jena und der Hochschule Zittau-Görlitz haben dazu jetzt eine Studie gemacht. Lisa Schwarzkopf berichtet.
14: Zwar sitzen inzwischen etwas mehr Ostdeutsche an der Spitze von Behörden, Unternehmen und Organisationen als vor einigen Jahren, gemessen am Bevölkerungsanteil aber immer noch vergleichsweise wenig. Das liegt den Forschern zufolge etwa an anderen Karrierewegen oder an fehlendem Vitamin B für eine steile Karriere. Ihre Forderung an die Politik, erfolgreiche Ostdeutsche in Topjobs versetzen und mehr Behörden im Osten ansiedeln.
12: Der Hitzesommer kommt Deutschland teuer zu stehen. Laut Greenpeace belaufen sich die Schäden auf mindestens 36 Milliarden Euro. Fast ein Drittel davon entfällt auf weniger produktive Arbeitstage. Dazu kommen dann noch Ernteausfälle, Waldbrände und Gesundheitskosten. 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
11: Auf der A29 Oldenburg Richtung Wilhelmshaven zwischen Oldenburg-Hafen und Oldenburg-Ohmstede gibt es eine ungesicherte Unfallstelle. Auf der A1 Hamburg Richtung Osnabrück zwischen Bremer Kreuz und Bremen-Arsten 6 Kilometer stockender Verkehr im Baustellenbereich.
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11: Das sind die aktuellen Blitzer. Auf der B210 bei Jever, auf der K2 bei Euthen, in Cuxhaven auf der Altenbrucher Landstraße und in Langwedel an der Eisenbahn. Geblitzt wird auch in Mollbergen auf der Kloppenburger Straße, in Oldenburg auf dem Herrenweg und der Rennplatzstraße sowie in Emden auf der Brückstraße bei der Feuerwehr. Weitere Blitzer sind in Jaderaußendeich auf der Außendeicher Straße, in Sandkrug auf der Bümmersteder Straße beim Autohaus, in Westerstede an der Ammerlandallee und in Wiegboldsbur auf der Ekelser Straße. 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
15: Wie wurde aus dem jungen Michael Schumacher der Weltmeister Schumin? Eine neue Doku blickt auf diesen besonderen Moment zurück und auch auf Vorwürfe gegen ihn. Hab ich gleich für euch hier in der Nordseewelle Feierabendshow. Jetzt starten wir erstmal entspannt in die neue Stunde rein mit Hits und noch mehr Hits.

Formel-1-Legende Michael Schumacher steht bald wieder im Mittelpunkt. Hier ist Nordzer Welle diese Woche mit dem Chris. Am 2. Oktober kommt die Doku Schumacher 94, die Geburt einer Legende auf Netflix raus. Sie zeigt das Jahr, in dem aus dem jungen Außenseiter mit 25 ein Formel-1-Weltmeister wurde, inklusive der dramatischen Ereignisse rund um Senna, Ratzenberger und das umstrittene Saisonfinale. Auch Corinna Schumacher und viele Weggefährten erzählen ihre Erinnerungen. Für viele ist es ein Blick zurück auf den Moment, in dem aus Schumi endgültig eine Legende wurde. Das wäre dann schon die zweite Doku, die der Streamingdienst Schumacher widmet. Ziemlich spannend. Und so langsam geht's jetzt rein in den ersten Feierabend der Woche. Und wir begleiten euch mit dem passenden Sound natürlich hier bei Nordzer Welle.

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10: Zum frühen Abend zeigt sich der Himmel teils klar, teils mit Wolken. Im Nordwesten weht meist nur leichter Wind. Die aktuellen Temperaturen: Hesel 20 Grad, Wilhelmshaven 19 Grad, Rastede 21 Grad und Langeoog 19 Grad. Der Nordseewelle 3-Tage-Trend. Morgen wechseln sich bei uns im Norden Wolken und freundliche Abschnitte ab. Nach einem frischen Start ist es am Nachmittag warm, am Abend ziehen wieder mehr Wolken auf. Zur Wochenmitte ist es wechselhaft, örtlich fällt leichter Regen. Am Donnerstag zeigt es sich noch wärmer. Mit 25 bis 27 Grad. Regional sind Schauer oder Gewitter möglich.
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11: Ich bin Christiane Hampe. Schönen guten Tag. Ab heute wird es rund um Upjever im Landkreis Friesland wieder lauter. Die Luftwaffe reaktiviert für eine Woche die Landebahn des Fliegerhorstes. Bei der Übung Richthofen Shield trainiert die Bundeswehr mit Eurofightern unter anderem die Starts und Landungen. Bis Freitag kann es in der Region deshalb etwas lauter werden. Die Politik in Emden ist angesichts der VW-Krise in Alarmstimmung. Der Rat der Stadt Emden kommt heute zu einer Dringlichkeitssitzung zusammen. Auf Antrag aller Fraktionen soll eine Resolution zum Erhalt des VW-Werks in Emden verabschiedet werden. Volkswagen sei weit mehr als ein Unternehmen für die Ostfriesen, heißt es darin. Vielmehr sei der VW-Standort Motor der wirtschaftlichen Entwicklung. Das Werk in Emden müsse erhalten bleiben. Am Mittwoch wird VW-Chef Oliver Blume in Emden erwartet. In Niedersachsen sind im vergangenen Jahr fast 2700 Straftaten registriert worden, die dem Bereich der Clankriminalität zuzurechnen sind. Das ist ein Minus von gut 450 Fällen. Der Anteil der Clankriminalität in Niedersachsen ist nach Angaben von Polizei und Justiz verschwindend gering, bleibt aber ein sichtbares Problem. Vor dem Landgericht Aurich startet übermorgen der Prozess um die Messerattacke auf dem Gelände einer Grundschule in Emden. Auf der Anklagebank sitzt ein 20-Jähriger aus Nordrhein-Westfalen. Er soll im Dezember vergangenen Jahres in Emden einen Bekannten bei einem Drogengeschäft schwer verletzt haben. Die Anklage lautet auf versuchten Mord. 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
10: Vorsicht auf der A31 Emden Richtung Leer zwischen Nermoor und Fehnhusen wegen eines Spanngurts auf der Fahrbahn. Zwischen Emden Ost und Riebe befinden sich in beiden Richtungen Tiere auf der Fahrbahn. Auf der A1 Hamburg Richtung Osnabrück stockt der Verkehr zwischen Bremer Kreuz und Bremen-Arsten auf 6 Kilometern im Baustellenbereich.
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10: Das sind die aktuellen Blitzer. Auf der B210 bei Jever, auf der K2 bei Euthen, in Cuxhaven auf der Altenbrucher Landstraße und in Langwedel an der Eisenbahn. Geblitzt wird auch in Mollbergen auf der Kloppenburger Straße, in Oldenburg auf dem Herrenweg und der Rennplatzstraße sowie in Emden auf der Brückstraße bei der Feuerwehr. Weitere Blitzer sind in Jaderausendeich auf der Außendeicher Straße, in Sandkrug auf der Bümmersteder Straße beim Autohaus, in Westerstede an der Ammerlandallee und in Wiegboldsbur auf der Ekelser Straße. 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
13: Feierabend ist für viele inzwischen nicht mehr nur ein Wunsch, sondern eine ziemlich konkrete Angelegenheit. Türen gehen zu, Rechner fahren runter und der Montag, der darf langsam draußen bleiben. Ihr hört die Nordseewelle Feierabendshow diese Woche mit dem Chris und wir drehen die Musik für euch nochmal so richtig auf mit dem nächsten Hit.

Okay, jetzt ist offiziell die Zeit gekommen, in der Montag seinen Einfluss verlieren darf. Keine Mails mehr beantworten, keine neuen Aufgaben mehr aufmachen. Zumindest für heute. Wir machen musikalisch den Deckel drauf mit der meisten Musik und allen aktuellen Hits hier in der

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11: Zum frühen Abend zeigt sich der Himmel teils klar, teils mit Wolken. Im Nordwesten weht meist nur leichter Wind. Aktuell sind es in Hesel 20 Grad, in Wilhelmshaven 19 Grad, in Rastede 21 Grad und auf Langeoog 19 Grad. Der Nordseewelle 3-Tage-Trend. Morgen wechseln sich bei uns im Norden Wolken und freundliche Abschnitte ab. Nach einem frischen Start ist es am Nachmittag warm, am Abend ziehen wieder mehr Wolken auf. Zur Wochenmitte zeigt es sich wechselhaft, örtlich fällt leichter Regen. Am Donnerstag ist es noch wärmer, mit 25 bis 27 Grad. Dazu sind regional Schauer oder Gewitter möglich.
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12: Ich bin Imme Kasten. Schönen guten Abend. Europa unterstützt die Ukraine weiter im Kampf gegen Russland. Die EU hat jetzt gut 6 Milliarden Euro an Darlehen freigegeben. Das Geld ist unter anderem für Munition, Luftabwehr und Radarsysteme gedacht. Angesichts der vielen russischen Raketenangriffe müsse die Verteidigung der Ukraine dringend gestärkt werden, heißt es von der EU-Kommission. Am ukrainischen Unabhängigkeitstag heute zeigen wir unsere unerschütterliche Unterstützung, so die Kommissionspräsidentin Ursula von der Leyen. Es wird weiter über die geplante Abschaffung der Telefonkrankschreibung diskutiert. Die Chefin des AOK-Bundesverbands Reimann stellt sich jetzt gegen die Pläne der Koalition. Fabian Hoffmann dazu.
13: Reimann sagt den Funke-Zeitungen, gerade bei Infektionswellen schützt die Telefonkrankschreibung Patienten und medizinisches Personal. Dass diese Möglichkeit missbraucht wird, kann sie nicht feststellen. Die Koalition will die telefonische Krankschreibung abschaffen. Gerade von Arbeitgeberverbänden und aus der Union wurde sie wegen der vielen Krankheitstage in Frage gestellt. Reimann findet auch die Krankschreibung ab Tag 1 unsinnig, weil das Kapazitäten bindet, die dann für die Versorgung fehlen.
12: Wie dramatisch ist die Lage bei VW wirklich? Darüber soll bald Klarheit herrschen. In dieser Woche gibt's eine ganze Reihe von Betriebsversammlungen mit Auftritten der Konzernführung. Schon heute spricht Niedersachsens Ministerpräsident Lies mit dem Betriebsrat im Werk Hannover. Das Land hat ja selbst Anteile an VW. Konzernchef Blume nennt die Lage mehr als kritisch und den Konzern überdimensioniert. Weltweit könnten bis zu 100.000 Stellen wegfallen. Außerdem stehen mehrere deutsche Werke auf der Kippe. Die Verbraucherzentrale warnt vor Designtricks, wenn es ums Trinkgeld geben geht. Dabei leuchten die Trinkgeldbeträge groß und bunt, während sich die Nein-Danke-Option irgendwo in der Ecke versteckt. Mehr als die Hälfte der Menschen in Deutschland fühlt sich da gedrängt, zeigt eine Umfrage für die Verbraucherzentrale. 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
11: Vorsicht auf der A31 Emden Richtung Leer zwischen Nermoor und Fehnhusen wegen eines Spanngurts auf der Fahrbahn. Zwischen Emden Ost und Riepe befinden sich in beiden Richtungen Tiere auf der Fahrbahn. Auf der A1 Hamburg Richtung Osnabrück stockt der Verkehr zwischen Bremer Kreuz und Bremen-Arsten auf 6 Kilometern im Baustellenbereich.
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11: Die aktuellen Blitzer bei uns im Nordwesten. In Cuxhaven auf der Altenbrucher Landstraße, in Hambergen auf der Stader Straße, in Mohlbergen auf der Kloppenburger Straße, in Oldenburg auf der Rennplatzstraße und in Werlte auf der Bockholter Straße. Geblitzt wird auch in Emden auf der Brückstraße bei der Feuerwehr, in Jaderaußendeich auf der Außendeicher Straße, in Oldenburg auf dem Herrenweg, in Sandkrug auf der Bümmersteder Straße beim Autohaus, in Westerstede auf der Ammerlandallee und in Wiegboldsbur auf der Ekelser Straße. Die aktuellen Staus und Blitzer gibt es auch bei uns auf der Homepage und in der Nordseewelle-App.
3: Über 300 Kilo schwer, fast 90 Jahre verschwunden und jetzt plötzlich wieder hier in der Nordsee. Warum dieser riesige Fisch eine richtig gute Nachricht ist, das habe ich gleich für euch hier bei Nordseewelle. Jetzt ist erstmal Feierabend angesagt und den feiern wir mit der meisten Musik und allen aktuellen Hits natürlich. Ich bin der Chris, hi!

Fast 90 Jahre lang waren diese riesigen Fische hier aus der Nordsee verschwunden. Jetzt sagen sie wieder Moin. Einen schönen Montagfeierabend mit Nordseewelle und mir, dem Chris. Vor der Küste Englands wurde jetzt ein 338 Kilo schwerer Blauflossenthunfisch gefangen. Und das Beste daran, Forscher sehen darin ein Zeichen, dass es dem Ökosystem wieder besser geht. Da bekommt die Nordsee also gerade ziemlich beeindruckenden Besuch zurück. Und für den Nordwesten geht es jetzt in den ersten Feierabend der Woche. Und wir begleiten euch natürlich mit der meisten Musik und allen aktuellen Hits hier bei Nordsee.

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1: Zum frühen Abend zeigt sich der Himmel vielerorts klar oder heiter, teils mit Wolken und Sonne. Bei uns im Nordwesten weht nur leichter Wind. In der Nacht ist es trocken und klar, im Binnenland mit etwa 10 bis 16 Grad frischer. Derzeit liegen die Temperaturen in Wittmund, Sande, Bad Zwischenahn und auf Borkum bei 19 Grad. Der Nordseewelle 3-Tage-Trend. Morgen wird es zunächst freundlich und meist klar, auch am Nachmittag und Abend. Am Mittwoch ziehen mehr Wolken auf, im Tagesverlauf sind örtlich Schauer möglich. Am Donnerstag ist es wechselhaft, aber deutlich wärmer, mit Höchstwerten zwischen 25 und 27 Grad.
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1: Auf der A1 Hamburg Richtung Osnabrück stockender Verkehr auf 3 Kilometern zwischen Bremer Kreuz und Bremen-Arsten im Baustellenbereich.
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1: Die aktuellen Blitzer bei uns im Nordwesten, in Werlte auf der Bockholter Straße, in Emden auf der Brückstraße bei der Feuerwehr, in Jaderausendeich auf der Außendeicher Straße und in Oldenburg auf dem Herrenweg. Geblitzt wird auch in Sandkrug auf der Bümmersteder Straße beim Autohaus, in Westerstede an der Ammerlandallee und in Wiegbolzbur auf der Ekelser Straße. 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
2: Was heute Morgen noch nach ewig langer Montag aussah, ist jetzt fast Geschichte. Zeit, den Kopf aus dem Arbeitsmodus zu nehmen und langsam in den Abend zu wechseln. Den passenden Sound dazu, den gibt's direkt jetzt hier bei Nordseewelle. Schönen Feierabend, Nordwesten. Baby.

Feierabend geschafft, Montag abgehakt und der Nordwesten ist schon im Abend angekommen. Egal, was ihr jetzt noch vorhabt, wir sind bei euch. 24/7 gibt's hier bei Nordseewelle die meiste Musik mit allen aktuellen Hits. Ich bin der Chris, wünsche euch einen schönen Abend und wir hören uns morgen wieder.

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10: Ich bin Imme Kasten. Schönen guten Abend. Europa unterstützt die Ukraine weiter im Kampf gegen Russland. Die EU hat jetzt gut 6 Milliarden Euro an Darlehen freigegeben. Das Geld ist unter anderem für Munition, Luftabwehr und Radarsysteme gedacht. Angesichts der vielen russischen Raketenangriffe müsse die Verteidigung der Ukraine dringend gestärkt werden, heißt es von der EU-Kommission. Am ukrainischen Unabhängigkeitstag heute zeigen wir unsere unerschütterliche Unterstützung, so die Kommissionspräsidentin Ursula von der Leyen. Die Menschen in Deutschland gehen immer öfter ins Kino. In der ersten Jahreshälfte wurden knapp 48 Millionen Tickets verkauft. Das ist das beste Ergebnis seit vor der Corona-Pandemie, so die Filmförderungsanstalt. In der Branche ist man durchaus optimistisch, was die kommenden Monate angeht. 100 Millionen Tickets zum Jahresende sind da im Bereich des Möglichen, heißt es. Die Zahl der Kinos ist stabil und auch in kleineren Städten gab es ein Ticket plus. AOK-Chefin Reimann stellt sich gegen die Koalitionspläne zur Abschaffung der Telefonkrankschreibung. Sie sagte den Funke-Zeitungen, das schützt gerade bei Infektionswellen Patienten und Personal. Von Missbrauch könne keine Rede sein. Reimann findet auch die Krankschreibung ab Tag 1 unsinnig. Immer mehr Top-Jobs werden von Ostdeutschen besetzt. Gemessen am Bevölkerungsanteil sind sie aber immer noch unterrepräsentiert. In einer neuen Studie heißt es, Ostdeutsche schlagen seltener Karrierewege ein, die typischerweise in die Chefetagen führen. Und sie haben oft auch weniger Connections in die Machtzirkel, heißt es. Die Verbraucherzentrale warnt vor Designtricks, wenn es ums Trinkgeld geben geht. Dabei leuchten die Trinkgeldbeträge groß und bunt, während sich die Nein-Danke-Option irgendwo in der Ecke versteckt. Mehr als die Hälfte der Menschen in Deutschland fühlt sich da gedrängt, zeigt eine Umfrage für die Verbraucherzentrale. 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
7: Ich bin Imme Kasten. Schönen guten Abend. Europa unterstützt die Ukraine weiter im Kampf gegen Russland. Die EU hat jetzt gut 6 Milliarden Euro an Darlehen freigegeben. Das Geld ist unter anderem für Munition, Luftabwehr und Radarsysteme gedacht. Angesichts der vielen russischen Raketenangriffe müsse die Verteidigung der Ukraine dringend gestärkt werden, heißt es von der EU-Kommission. Am ukrainischen Unabhängigkeitstag heute zeigen wir unsere unerschütterliche Unterstützung, so die Kommissionspräsidentin Ursula von der Leyen. Immer mehr Top-Positionen in deutschen Unternehmen, Behörden und Organisationen werden von Ostdeutschen besetzt. Aber gemessen am Bevölkerungsanteil sind sie immer noch unterrepräsentiert. Lisa Schwarzkopf mit den Infos dazu.
8: Forscher aus Leipzig, Jena, Zittau und Görlitz haben die Zahlen und Gründe dafür untersucht. Sie sagen, auch jüngere Menschen in Ostdeutschland schlagen seltener die Karrierewege ein, die typischerweise in die Chefetagen führen. Und sie haben auch weniger Connections in die wichtigen Kreise. Dass sich diese Lücke mit den Jahrzehnten nach der Wiedervereinigung von selbst schließt, sehen die Forscher nicht. Die Politik müsse gezielt gegensteuern und zum Beispiel mehr Behörden im Osten ansiedeln.
7: AOK-Chefin Reimann stellt sich gegen die Koalitionspläne zur Abschaffung der Telefonkrankschreibung. Sie sagte den Funke-Zeitungen, das schützt gerade bei Infektionswellen Patienten und Personal. Von Missbrauch könne keine Rede sein. Reimann findet auch die Krankschreibung ab Tag 1 unsinnig. Die Niederlande machen auch beim nächsten Eurovision Song Contest nicht mit. Der Wettbewerb habe durch die Teilnahme Israels seinen neutralen Charakter verloren, so die Verantwortlichen in den Niederlanden. In diesem Jahr hatten auch Spanien, Irland, Slowenien und Island den ESC boykottiert. Im US-Bundesstaat Alaska wird die Senatswahl im November immer bizarrer. Amtsinhaber Dan Sullivan muss sich einem Herausforderer stellen, der auch Dan Sullivan heißt. Und jetzt gibt's noch ein weiteres Teil im Namenspuzzle, ein dritter Dan Sullivan. Ex-Bürgermeister der Hauptstadt Anchorage unterstützt einen der beiden. 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
1: Ich bin Imme Kasten. Schönen guten Abend. Niedersachsens Ministerpräsident Olaf Lies macht sich für den Erhalt der deutschen Volkswagen-Standorte stark. Bei einem Besuch des Werks in Hannover forderten er und Betriebsratschefin Daniela Cavallo außerdem mehr Klarheit für die Beschäftigten. Bei dem Autobauer stehen in dieser Woche außerordentliche Betriebsversammlungen an. Dort will sich der VW-Vorstand zum Sparplan äußern. Bei VW könnten weltweit bis zu 100.000 Stellen gestrichen werden. Außerdem stehen 4 deutsche Werke auf der Kippe. Die Ukraine soll mehr militärische Hilfe bekommen. Darauf hat sich die sogenannte Koalition der Willigen, ein Bündnis von Unterstützerländern, verständigt. Mehr dazu von Gisa Weber.
2: Besonders dringend sei mehr Flugabwehr, heißt es in einer gemeinsamen Erklärung. Auch die Sanktionen gegen Russlands Rüstungsindustrie sollen verschärft werden. Und die Ukraine soll vor dem Winter schnell Hilfe für ihren Energiesektor bekommen. Die EU-Kommission hat zuvor außerdem 6 Milliarden Euro an Darlehen für die Ukraine freigegeben. Das Geld ist unter anderem für Munition, Luftabwehr und Radarsysteme.
1: AOK-Chefin Reimann stellt sich gegen die Koalitionspläne zur Abschaffung der Telefonkrankschreibung. Sie sagte den Funke-Zeitungen, das schützt gerade bei Infektionswellen Patienten und Personal. Von Missbrauch könne keine Rede sein. Reimann findet auch die Krankschreibung ab Tag 1 unsinnig. Die Niederlande machen auch beim nächsten Eurovision Song Contest nicht mit. Der Wettbewerb habe durch die Teilnahme Israels seinen neutralen Charakter verloren, so die Verantwortlichen in den Niederlanden. In diesem Jahr hatten auch Spanien, Irland, Slowenien und Island den ESC boykottiert. Im US-Bundesstaat Alaska wird die Senatswahl im November immer bizarrer. Amtsinhaber Dan Sullivan muss sich einem Herausforderer stellen, der auch Dan Sullivan heißt. Und jetzt gibt's noch ein weiteres Teil im Namenspuzzle, ein dritter Dan Sullivan. Ex-Bürgermeister der Hauptstadt Anchorage unterstützt einen der beiden. 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
2: Ich bin André Glatzel. Schönen guten Abend. Niedersachsens Ministerpräsident Olaf Lies macht sich für den Erhalt der deutschen Volkswagen-Standorte stark. Bei einem Besuch des Werks in Hannover forderten er und VW-Betriebsratschefin Daniela Cavallo außerdem mehr Klarheit für die Beschäftigten. Bei dem Autobauer stehen in dieser Woche außerordentliche Betriebsversammlungen an. Dort will sich der VW-Vorstand zum Sparplan äußern. Bei VW könnten weltweit bis zu 100.000 Stellen gestrichen werden. Außerdem stehen 4 deutsche Werke auf der Kippe. Es wird weiter über die geplante Abschaffung der Telefonkrankschreibung diskutiert. Die Chefin des AOK-Bundesverbandes Reimann stellt sich jetzt gegen die Pläne der Koalition. Fabian Hoffmann hat mehr.
3: Reimann sagt den Funke-Zeitungen, gerade bei Infektionswellen schützt die Telefonkrankschreibung Patienten und medizinisches Personal. Dass diese Möglichkeit missbraucht wird, kann sie nicht feststellen. Die Koalition will die telefonische Krankschreibung abschaffen. Gerade von Arbeitgeberverbänden und aus der Union wurde sie wegen der vielen Krankheitstage in Frage gestellt. Reimann findet auch die Krankschreibung ab Tag 1 unsinnig, weil das Kapazitäten bindet, die dann für die Versorgung fehlen.
2: Die Koalition der Willigen will die militärische Hilfe für die Ukraine verstärken. Darauf haben sich die Unterstützerländer bei einem Treffen verständigt. Besonders die Flugabwehr soll ausgebaut werden. Außerdem wollen die Staaten die Sanktionen gegen Russland verschärfen und der Ukraine vor dem Winter bei der Energieversorgung helfen. Autofahrer müssen für Sprit mittlerweile wieder extrem tief in die Tasche greifen. Der Liter Superbenzin kostete am Wochenende im Schnitt 2,25 Euro. Damit ist der Rekordwert von Ostern wieder erreicht. Finanzminister Klingbeil wirbt für eine Übergewinnsteuer für Ölkonzerne. Der VfL Wolfsburg ist im DFB-Pokal knapp am Aus in der ersten Runde vorbeigeschrammt. Der Bundesliga-Absteiger konnte am Ende gegen Alt-Glienicke gewinnen, 6:5 im Elfmeterschießen. Eine Runde weiter ist auch der HSV nach einem 3:0 gegen Ferl und der erste FC Köln gewann gegen die Würzburger Kickers mit 2:1. 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
1: Ich bin André Glatzel. Schönen guten Abend. Wie dramatisch ist die Lage bei VW wirklich? Darüber soll bald Klarheit herrschen. In dieser Woche gibt es mehrere Betriebsversammlungen mit Auftritten der Konzernführung. Niedersachsens Ministerpräsident Lies hat sich bei einem Besuch im Werk in Hannover für den Erhalt der deutschen Standorte ausgesprochen. 36 Milliarden Euro. Das ist laut Greenpeace das Preisschild für den Hitzesommer in Deutschland. Die Schäden durch extreme Temperaturen und Dürre teilen sich dabei ganz unterschiedlich auf. Silas Quiring.
2: Ja, fast ein Drittel entfällt allein auf die Arbeitswelt. Durch niedrigere Produktivität an heißen Tagen büßt die Wirtschaft dieses Jahr demnach knapp 11 Milliarden Euro ein. Dazu kommen dann noch Ernteausfälle, Waldbrände und Gesundheitskosten. Einige Faktoren sind natürlich nicht ganz genau messbar. Greenpeace hält die Berechnung deshalb sogar noch für konservativ. Die Umweltschützer fordern die Bundesregierung auf, stärker gegen die Klimakrise vorzugehen.
1: Ostdeutsche in Spitzenpositionen, das ist immer noch vergleichsweise selten. Forscher der Unis in Leipzig, Jena und der Hochschule Zittau-Görlitz haben dazu jetzt eine Studie gemacht. Lisa Schwarzkopf berichtet.
3: Zwar sitzen inzwischen etwas mehr Ostdeutsche an der Spitze von Behörden, Unternehmen und Organisationen als vor einigen Jahren, gemessen am Bevölkerungsanteil aber immer noch vergleichsweise wenig. Das liegt den Forschern zufolge etwa an anderen Karrierewegen oder an fehlendem Vitamin B für eine steile Karriere. Ihre Forderung an die Politik, erfolgreiche Ostdeutsche in Topjobs versetzen und mehr Behörden im Osten ansiedeln.
1: Die Niederlande machen auch beim nächsten Eurovision Song Contest nicht mit. Der Wettbewerb habe durch die Teilnahme Israels seinen neutralen Charakter verloren, so die Verantwortlichen. In diesem Jahr hatten auch Spanien, Irland, Slowenien und Island den ESC boykottiert. Der VfL Wolfsburg ist im DFB-Pokal knapp am Aus in der ersten Runde vorbeigeschrammt. Der Bundesliga-Absteiger konnte am Ende gegen Alt-Glienicke gewinnen, 6:5 im Elfmeterschießen. Eine Runde weiter ist auch der HSV nach einem 3:0 gegen Ferl und der erste FC Köln gewann gegen die Würzburger Kickers mit 2:1. 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
1: Ich bin André Glatzel. Schönen guten Abend. Niedersachsens Ministerpräsident Olaf Lies macht sich für den Erhalt der deutschen Volkswagen-Standorte stark. Bei einem Besuch des Werks in Hannover forderten er und VW-Betriebsratschefin Daniela Cavallo außerdem mehr Klarheit für die Beschäftigten. Bei dem Autobauer stehen in dieser Woche außerordentliche Betriebsversammlungen an. Dort will sich der VW-Vorstand zum Sparplan äußern. Bei VW könnten weltweit bis zu 100.000 Stellen gestrichen werden. Außerdem stehen 4 deutsche Werke auf der Kippe. Die Ukraine soll mehr militärische Hilfe bekommen. Darauf hat sich die sogenannte Koalition der Willigen, ein Bündnis von Unterstützerländern, verständigt. Mehr von Gisa Weber.
2: Besonders dringend sei mehr Flugabwehr, heißt es in einer gemeinsamen Erklärung. Auch die Sanktionen gegen Russlands Rüstungsindustrie sollen verschärft werden. Und die Ukraine soll vor dem Winter schnell Hilfe für ihren Energiesektor bekommen. Die EU-Kommission hat zuvor außerdem 6 Milliarden Euro an Darlehen für die Ukraine freigegeben. Das Geld ist unter anderem für Munition, Luftabwehr und Radarsysteme.
1: Immer mehr Top-Positionen in deutschen Unternehmen, Behörden und Organisationen werden von Ostdeutschen besetzt. Aber gemessen am Bevölkerungsanteil sind sie immer noch unterrepräsentiert. Lisa Schwarzkopf mit den Infos.
3: Forscher aus Leipzig, Jena, Zittau und Görlitz haben die Zahlen und Gründe dafür untersucht. Sie sagen, auch jüngere Menschen in Ostdeutschland schlagen seltener die Karrierewege ein, die typischerweise in die Chefetagen führen. Und sie haben auch weniger Connections in die wichtigen Kreise. Dass sich diese Lücke mit den Jahrzehnten nach der Wiedervereinigung von selbst schließt, sehen die Forscher nicht. Die Politik müsse gezielt gegensteuern und zum Beispiel mehr Behörden im Osten ansiedeln.
1: Viele deutsche ChatGPT-Nutzer kriegen jetzt Werbung angezeigt. OpenAI verspricht, dass die Werbekunden keine Infos aus den Chats bekommen und die Werbung klar gekennzeichnet ist. Der Konzern hofft so, das Vertrauen der Nutzer nicht aufs Spiel zu setzen, wenn die offene und ungeschminkte Antworten erwarten. Der VfL Wolfsburg hat die 2. Runde des DFB-Pokals erreicht. Der Bundesliga-Absteiger konnte sich gegen Regionalligist Alt-Glienicke im Elfmeterschießen mit 6:5 durchsetzen. Weiter ist auch der HSV nach einem 3:0 gegen Verl. Außerdem gewann der 1. FC Köln gegen die Würzburger Kicker mit 2:1 und Schalke konnte sich mit 5:2 nach Verlängerung gegen den Halleschen FC durchsetzen. 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
1: Ich bin André Glatzel. Wie genau sieht der Sparkurs bei Volkswagen aus? Darüber sollen jetzt nach und nach die Beschäftigten informiert werden. Die Konzernspitze ist dazu ab heute in den Werken bei Betriebsversammlungen vor Ort. Der Konzern könnte Werke schließen und weltweit bis zu 100.000 Jobs abbauen. Davon hält Niedersachsens Ministerpräsident Olaf Lies nichts. Er sagte nach einem Besuch im VW-Werk Hannover:
2: Ich setze auch jetzt darauf, dass wir gemeinsame Lösungen finden mit und für die Kolleginnen und Kollegen an den Volkswagen-Standorten, dass wir zu Lösungen kommen, die Perspektiven für die Kolleginnen und Kollegen öffnen, die sicherstellen, dass Automobilproduktion in Niedersachsen, in Deutschland möglich ist, aber nicht im Gegeneinander, sondern im Miteinander.
1: Es wird weiter über die geplante Abschaffung der Telefonkrankschreibung diskutiert. Die Chefin des AOK-Bundesverbandes Reimann stellt sich jetzt gegen die Pläne der Koalition. Fabian Hoffmann hat mehr.
3: Reimann sagt den Funke-Zeitungen, gerade bei Infektionswellen schützt die Telefonkrankschreibung Patienten und medizinisches Personal. Dass diese Möglichkeit missbraucht wird, kann sie nicht feststellen. Die Koalition will die telefonische Krankschreibung abschaffen. Gerade von Arbeitgeberverbänden und aus der Union wurde sie wegen der vielen Krankheitstage in Frage gestellt. Reimann findet auch die Krankschreibung ab Tag 1 unsinnig, weil das Kapazitäten bindet, die dann für die Versorgung fehlen.
1: 36 Milliarden Euro. So hoch sind laut Greenpeace die Gesamtschäden durch den Hitzesommer in Deutschland. Fast ein Drittel entfällt allein auf die Arbeitswelt durch niedrigere Produktivität an heißen Tagen. Dazu kommen noch Ernteausfälle, Waldbrände und Gesundheitskosten. Autofahrer müssen für Sprit mittlerweile wieder extrem tief in die Tasche greifen. Der Liter Superbenzin kostete am Wochenende im Schnitt 2,25 Euro. Damit ist der Rekordwert von Ostern wieder erreicht. Finanzminister Klingbeil wirbt für eine Übergewinnsteuer für Ölkonzerne. Schalke 04 hat sich das Ticket für die zweite Runde im DFB-Pokal gesichert. Der Bundesligist konnte sich gegen den halleschen FC mit 5:2 nach Verlängerung durchsetzen. Mit etwas Glück ist auch Wolfsburg weiter. Der Bundesliga-Absteiger gewann gegen Alt-Glienicke 6:5 nach Elfmeterschießen. Weiter sind außerdem der 1. FC Köln und der Hamburger SV. 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
1: Ich bin André Glatzel. Beim Sparkurs bei Volkswagen zieht der Betriebsrat klare rote Linien. Betriebsratschefin Daniela Cavallo schließt betriebsbedingte Kündigungen und Werksschließungen aus. Vom Vorstand fordert sie stattdessen eine Vorwärtsstrategie für den Konzern. Cavallo sagte nach einem Besuch im VW-Werk Hannover:
2: Wir als Gesamt- und Konzernbetriebsrat versperren uns nicht davor, dass wir natürlich Lösungen finden müssen für die Gegebenheiten, in denen wir uns befinden. Aber eins ist klar, das kann nicht gegen die Belegschaft passieren, sondern wir müssen gemeinsam Lösungen finden, wie wir das in Vergangenheit auch getan haben.
1: VW-Chef Blume hatte zuletzt einen zusätzlichen Abbau von weltweit 100.000 Stellen ins Gespräch gebracht. Er will die Beschäftigten in den Werken jetzt informieren. 36 Milliarden Euro. Das ist laut Greenpeace das Preisschild für den Hitzesommer in Deutschland. Die Schäden durch extreme Temperaturen und Dürre teilen sich dabei ganz unterschiedlich auf. Silas Quiring.
3: Ja, fast ein Drittel entfällt allein auf die Arbeitswelt. Durch niedrigere Produktivität an heißen Tagen büßt die Wirtschaft dieses Jahr demnach knapp 11 Milliarden Euro ein. Dazu kommen dann noch Ernteausfälle, Waldbrände und Gesundheitskosten. Einige Faktoren sind natürlich nicht ganz genau messbar. Greenpeace hält die Berechnung deshalb sogar noch für konservativ. Die Umweltschützer fordern die Bundesregierung auf, stärker gegen die Klimakrise vorzugehen.